0: Ende des Kriegs zwischen den USA und dem Iran wieder unterbrochen worden sind. Die iranische Delegation hat den Verhandlungsort in der Schweiz nach Angaben der Nachrichtenagentur IRNA verlassen. Sie protestiert damit gegen einen Post von US-Präsident Trump, der dem Iran gedroht hatte, falls er nicht seine so wörtlich hochbezahlten Stellvertreter im Libanon aufhält. Gemeint ist damit die Hisbollah-Miliz. In London kündigt sich ein politischer Paukenschlag an. Der britische Premierminister Starmer steht nach dem Einzug seines innerparteilichen Rivalen Burnham ins Parlament unter noch nie dagewesenem Druck. Britische Medien rechnen damit, dass Starmer seinen Rücktritt ankündigt. Philipp Detlefs berichtet aus London.
1: Seit Wochen steht Starmer unter Druck. Laut britischen Medien zieht der Premierminister nun die Konsequenzen aus dem schwindenden Rückhalt in den eigenen Reihen. Angedacht ist demnach kein sofortiger Rücktritt, sondern ein Zeitplan für seinen Abgang. Sollte er nicht selbst zurücktreten, ist davon auszugehen, dass Burnham ihn als Parteivorsitzenden herausfordern und dann als Premierminister ablösen würde.
0: Wieder nur ein Unentschieden. Belgien hat bei der Fußball-WM keinen guten Start erwischt. Gegen den Iran stand es am Ende 0:0. Teils mussten die Belgier dabei in Unterzahl spielen. Spanien hingegen konnte sich über einen Sieg freuen. Nach dem enttäuschenden Unentschieden gegen Kap Verde haben die Spanier mit 4:0 gegen Saudi-Arabien gewonnen.
2: 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Uns liegen momentan keine größeren Störungsmeldungen vor. 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
3: Nach einem heißen und trockenen Wochenende geht die neue Woche so weiter. Die Hitze bleibt bei uns. Es wird jeden Tag über 30 Grad. Zunächst starten wir heute am Montag aber mit Wolken und teils leichten Regenschauern. Später setzt sich aber auch wieder die Sonne durch. Und auch am Dienstag wieder meist sonnesatt bei 32 Grad.
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0: 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Uns liegen momentan keine größeren Störungsmeldungen vor.
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1: Ich bin Florian Klaus. Die Krankenhäuser in Deutschland arbeiten laut ihrem Verbandschef Gass schon am Limit. Geplante Sparmaßnahmen der Bundesregierung könnten ihm zufolge viele von ihnen darüber hinausbringen. Eine Pleitewelle droht. Wenn die Einsparungen kommen, würden 2027 8% der Erlöse wegfallen, sagte Gass dem Redaktionsnetzwerk Deutschland. Jede zweite Klinik könnte demnach in den kommenden Jahren pleite gehen. Die Abgeordneten der Linken im Bundestag und Europaparlament sollen einen Großteil ihrer Diäten an Sozialfonds abgeben. Das hat der Parteitag in Potsdam beschlossen. Der Gehaltsdeckel orientiert sich am Tarifvertrag für den öffentlichen Dienst und liegt derzeit bei 5.300 Euro brutto. Die wiedergewählte Parteichefin Schwertner hat vor dem Beschluss zum Thema gesagt:
2: Wer ein Vielfaches dessen verdient, was die meisten Menschen in diesem Land zum Leben haben, der läuft Gefahr, die Bodenhaftung zu verlieren. Deshalb ist die Frage, die wir uns stellen, eine der politischen Glaubwürdigkeit.
1: Ein Bundestagsabgeordneter bekommt eine monatliche Diät von mehr als 11.800 Euro sowie eine steuerfreie Aufwandspauschale von knapp 5.500 Euro. Die bekannt gewordenen Vorschläge der Rentenkommission gehen laut einem Wirtschaftsexperten nicht weit genug. DIW-Chef Ratscher sagte der Rheinischen Post, die Pläne seien zu vorsichtig und änderten nichts an den drei größten Problemen. Hohe Altersarmut, zu starke Belastung junger Menschen und Ungerechtigkeiten im System. Er fordert von der Regierung Nachbesserungen. Kap Verde hat sich bei der Fußball-WM wieder als unangenehmer Gegner bewiesen. Nach dem 0:0 gegen Spanien hat das Team auch Uruguay einen Punkt abgerungen. 2:2 stand es am Ende. Spanien hatte vorher gegen Saudi-Arabien mit 4:0 gewonnen. Belgien musste sich mit einem 0:0 gegen den Iran zufrieden geben. In diesen Minuten beginnt außerdem noch das letzte Spiel der Nacht mit Neuseeland gegen Ägypten.
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3: Bei uns liegen im Herzen Bayerns momentan keine größeren Störungsmeldungen vor.
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4: Nach einem heißen und trockenen Wochenende geht die neue Woche so weiter. Die Hitze bleibt bei uns. Es wird jeden Tag über 30 Grad. Zunächst starten wir heute am Montag aber mit Wolken und teils leichten Regenschauern. Später setzt sich aber auch wieder die Sonne durch. Und auch am Dienstag wieder meist sonnesatt bei 32 Grad.
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1: Bei uns liegen im Herzen Bayerns momentan keine größeren Störungsmeldungen vor.
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1: Ich bin Florian Klaus. Wie geht es mit der Rente weiter? Wenn die durchgesickerten Vorschläge der Rentenkommission der Bundesregierung umgesetzt werden, sollen die Menschen in Deutschland offenbar unter anderem länger arbeiten. Offiziell sind die Empfehlungen noch nicht, eine breite Debatte gibt es aber schon. Ronny Thorau berichtet.
2: Länger arbeiten und Teile der Rente künftig aus Anlagen am Kapitalmarkt. Vor allem dagegen regt sich Widerstand von Gewerkschaften, Sozialverbänden und Opposition. Ökonomen finden manche Vorschläge dagegen zu kurz gesprungen. Dabei sind die Vorschläge der Rentenkommission noch gar nicht offiziell. Sie berät an diesem Montag sogar noch ein letztes Mal.
1: Die Deutsche Krankenhausgesellschaft warnt, dass durch Sparpläne der Bundesregierung jede zweite Klinik in den kommenden Jahren pleite gehen könnte. 2027 würden durch die geplanten Einsparungen 8% der Erlöse verloren gehen. Das hat Verbandschef Gast im Redaktionsnetzwerk Deutschland gesagt. Jeder 10. Arbeitsplatz sei bedroht. Die Branche arbeite schon am Limit, so Gast. Neue Drohungen von US-Präsident Trump belasten die Verhandlungen mit dem Iran. Die Gespräche in der Schweiz sind Berichten zufolge unterbrochen, nachdem die iranische Delegation aus Protest gegangen ist. Es soll aber Bemühungen geben, weiterzumachen. Trump hatte mit neuen Angriffen gedroht, falls der Iran nicht die Hisbollah davon abhält, im Libanon Unruhe zu stiften. Noch ein Punkt für Kap Verde. Bei der Fußball-WM hat der kleine Inselstaat nach dem Überraschungspunkt gegen Spanien auch gegen Uruguay ein Unentschieden geholt. 2:2 der Endstand. Keinen Sieger gab es auch bei dem Spiel zwischen Belgien und dem Iran. Die Partie endete torlos. Außerdem hat Spanien Saudi-Arabien mit 4:0 besiegt. Gerade läuft noch das Spiel Neuseeland-Ägypten und zur Pause führt Neuseeland mit 1:0.
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3: Bei uns liegen im Herzen Bayerns momentan keine größeren Störungsmeldungen vor.
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4: Nach einem heißen und trockenen Wochenende geht die neue Woche so weiter. Die Hitze bleibt bei uns. Es wird jeden Tag über 30 Grad. Zunächst starten wir heute am Montag aber mit Wolken und teils leichten Regenschauern. Später setzt sich aber auch wieder die Sonne durch. Und auch am Dienstag wieder meist sonnesatt bei 32 Grad.
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1: Bei uns liegen im Herzen Bayerns momentan keine größeren Störungsmeldungen vor.
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1: Ich bin Florian Klaus. Guten Morgen. Die Krankenhäuser in Deutschland arbeiten laut ihrem Verbandschef Gass schon am Limit. Geplante Sparmaßnahmen der Bundesregierung könnten ihm zufolge viele von ihnen darüber hinausbringen. Eine Pleitewelle droht. Wenn die Einsparungen kommen, würden 2027 8% der Erlöse wegfallen, sagte Gass dem Redaktionsnetzwerk Deutschland. Jede zweite Klinik könnte demnach in den kommenden Jahren pleite gehen. Die Verhandlungen zwischen den USA und dem Iran über ein Ende des Kriegs sollen auf Arbeitsebene weitergehen. Das haben die Vermittlerländer Katar und Pakistan erklärt. Der Start der Gespräche in der Schweiz war von neuen Drohungen des US-Präsidenten Trump überschattet worden. Er drohte mit neuen Angriffen, falls der Iran nicht die Hisbollah-Miliz im Libanon davon abhält, Unruhe zu stiften. Die Abgeordneten der Linken im Bundestag und Europaparlament sollen einen Großteil ihrer Diäten an Sozialfonds abgeben. Das hat der Parteitag in Potsdam beschlossen. Der Gehaltsdeckel orientiert sich am Tarifvertrag für den öffentlichen Dienst und liegt derzeit bei 5.300 € brutto. Die wiedergewählte Parteichefin Schwertner hat vor dem Beschluss zum Thema gesagt:
2: Wer ein Vielfaches dessen verdient, was die meisten Menschen in diesem Land zum Leben haben, der läuft Gefahr, die Bodenhaftung zu verlieren. Deshalb ist die Frage, die wir uns stellen, eine der politischen Glaubwürdigkeit.
1: Ein Bundestagsabgeordneter bekommt eine monatliche Diät von mehr als 11.800 € sowie eine steuerfreie Aufwandspauschale von knapp 5.500 €. Kap Verde hat sich bei der Fußball-WM wieder als unangenehmer Gegner bewiesen. Nach dem 0:0 gegen Spanien hat das Team auch Uruguay einen Punkt abgerungen. 2:2 stand es am Ende. Spanien hatte vorher gegen Saudi-Arabien mit 4:0 gewonnen. Belgien musste sich mit einem 0:0 gegen den Iran zufrieden geben.
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3: 2:05 und es sieht so gut aus auf den Straßen, da ist nämlich nichts los. Bedeutet für euch freie Fahrt und wenn ihr was seht, Staus und Blitzer, könnt jederzeit melden. Das geht mit der Radio Inn Verkehrshotline und das ist die 0841 300 und dreimal die 9. Dankeschön.
4: Das Radio Inn Wetter und aktuell nochmal Fenster aufreißen. Es ist noch angenehm mit 19 Grad in Ingolstadt bei der Moritzkirche, in Neuburg am Schranenplatz 18 Grad und auch dieser Montag wird dann im Laufe des Tages wieder heiß. 31 Grad heute, die Spitzentemperatur, Sonnenschein natürlich inklusive. Ab Mittag ist es dazu leicht bewölkt und es kann in Richtung Abend auch kurz mal regnen, entspannt sich aber wieder. In der Nacht dann Tiefstwerte um die 18 Grad und leicht bedeckter Himmel. Der Radio Inn Wettertrend. Auch morgen laufen die Klimaanlagen wieder auf Hochtouren. Bis zu 30 Grad, Sonne, Sonne, Sonne und ein paar Wolken.

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2: Guten Morgen.
3: Morgen.
2: Wird also wieder so heiß am Nachmittag.
3: Wird heiß, ja.
2: Da spiele ich dann wieder Beamten-Mikado. Kennst du?
3: Du gehst schlafen?
2: Nee, wer sich zuerst bewegt, verliert. Jetzt mehr Vielfalt rein geht's drückend. Cat's Eye und Gabriella.
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0: Radio in mit Echo Smith und Cool Kids um 10 nach 5. Wunderschönen guten Morgen an der Stelle. Und wir klären heute, worauf wir uns in der Woche freuen können. Unter anderem können wir uns ja hier in Ingolstadt über einen eigenen IKEA freuen tatsächlich. Was sonst noch so ansteht in der Woche, das ist Thema bei uns um 20 vor 10 unter anderem und 20 nach 7. Außerdem, auch ganz wichtig, wir klären die Frage, wer ist der Beste? Also Fußballspieler, und zwar mit unseren Fußballfüchsen. Die haben da Antworten für euch parat. Und jetzt hat auch Sophia was für uns am Start.
1: Vielen Dank für diese schöne Einleitung.
0: Ja, bitte.
1: Der kommende Freitag ist der 26.06. Das ist ein schönes Datum, auch noch 2026, ne? Das trifft sich super. Und wie wär's mit heiraten? Einfach so, einfach heiraten. Das geht, wenn ihr einfach mal Bock habt und wenn ihr euch das vielleicht schon länger gedacht habt und ein bisschen unromantisch seid, viel Spaß. Nee, das geht tatsächlich in Ingolstadt richtig unkompliziert, einfach spontan. Wie genau, wir sprechen drüber um 6.40 Uhr.
0: Sehr gut, und ich hab Gefühl, dass das gut wird. The Feeling hier bei Radio und jetzt.

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1: Gestern vor 174 Jahren ist Friedrich Fröbel gestorben. Er war Pädagoge und entdeckte die frühe Kindheit als eine besonders wichtige und fördernswerte Zeit. So erfand er den Kindergarten und löste damit eine ganze Bewegung aus, weit über Deutschland hinaus. Und nicht nur das. Fröbel wurde auch namensgebend für einen raffinierten, dreidimensionalen Papierstern aus drei Streifen. Dieser wird bis heute in der Weihnachtszeit gerne gebastelt und aufgehängt. Der Fröbelstern. Sterne sind nicht nur an Weihnachten ein wichtiges christliches Symbol. Sterne zieren zum Beispiel Taufkerzen oder Gräber. Das geht auf die Weihnachtsgeschichte zurück. Ein Stern soll die heiligen drei Könige zum Geburtsort Jesu geführt haben. Für Christen symbolisiert ein Stern also das göttliche Licht. Jesus, der sich selbst als Licht der Welt bezeichnet, hat Hoffnung in die Dunkelheit der Welt gebracht. Vielleicht denken Sie bei der nächsten Weihnachtsbastelaktion, wenn Sie einen Fröbelstern zaubern, an Jesus, den Hoffnungsstern. Ihre Pfarrerin Dörte Hannusch-Bäuerle, St. Matthäus.
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0: Radio mit Michael Patrick Kelly und Run Free um 5.28 Uhr und in der nächsten halben Stunde, klar, mehr Hits, mehr Vielfalt, dann unter anderem Alvaro Soler und Topic mit Solo Para Ti und auf euch wartet auch Eric Carmen mit Hungry Eyes.
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0: Radio in am Montagmorgen um 5:30 und wir wagen einen Blick heute zu unseren Freunden nach Großbritannien. Da verdichten sich die Hinweise auf einen Wechsel an der Spitze. Britische Medien zufolge könnte Premier Starmer schon heute seinen Rücktritt ankündigen. Der Druck aus seiner Labour-Partei sei enorm, den Weg für seine innerparteilichen Rivalen Burnham freizumachen. Wir halten euch da natürlich auf dem Laufenden und verlieren dabei nie den Blick für die Region.
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6: Im Landkreis Pfaffenhofen.
7: Der Countdown läuft. Am 4. Juli startet der ganze Landkreis in die Aktion Stadtradeln. In diesem Jahr sind 12 Städte und Gemeinden mit dabei. Das Motto von Jetzendorf über Scheiern bis Manching ist Losradeln und CO2 sparen. Ziel ist es nämlich, so viele Kilometer wie möglich zurückzulegen und aufs Auto in dieser Zeit zu verzichten. Jeder Kilometer zählt also und wer innerhalb von 3 Wochen die meisten gesammelt hat, der kann mächtig stolz auf sich sein. Im vergangenen Jahr waren im Landkreis über 1440 Stadtradeln mit dabei. Sie erstrampelten mehr als 320.000 Kilometer. Verena Paulig, Radio in im Landkreis Pfaffenhofen.
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9: Großer Tag für 2 Priesterkandidaten. Am kommenden Samstag werden Alexander Kötterl und Manuel Scheler hier in Eichstätt zu Diakonen geweiht. Die Zeremonie übernimmt Weihbischof Adolfo Bitschi. Der 41-jährige Kötterl aus München ist als studierter Betriebswirt sozusagen Quereinsteiger. Der 30-jährige Manuel Scheler kommt aus dem Rheinland und studierte in Eichstätt Theologie. Die Weihe findet am Samstag um 9.30 Uhr in der Schutzengelkirche statt. Oliver Scholtisek, Radio Inn in Eichstätt.
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0: Um 5.31 Uhr und das macht Spaß. Ich kann euch nämlich Folgendes sagen: Uns liegen keine Meldungen über größere Verkehrsstörungen vor. Das bedeutet im Klartext freie Fahrt. Und wenn ihr was seht bei eurem Weg von A nach B, von Ingolstadt nach Neuburg oder vom Pfaffenhofen nach Eichstätt, dann einfach mal anrufen. Blitzer und Staus meldet ihr mit der Radio in Verkehrshotline. Und das ist die 0841 300 und 3x9. Dankeschön.
10: Das Radio in Wetter und aktuell, da fühlt es sich noch gut an, wenn wir das Fenster aufreißen, deswegen los geht's. 19 Grad messen wir aktuell in Ingolstadt bei der Schillerbrücke, 17 Grad bei euch in Langenbruck. Aber dieser Montag, der wird wieder mega heiß, 31 Grad heute die Spitzentemperatur, Sonnenschein natürlich inklusive. Ab Mittag dann hier und da auch mal eine Wolke in Richtung Abend, kann es mal kurz regnen. Entspannt sich dann wieder, in der Nacht auch Tiefstwerte um die 18 Grad und leicht bedeckter Himmel. Der Radio in Wetter trennt auch morgen knallende Hitze, knallender Sonnenschein bei bis zu 30 Grad und ein paar Wolken.

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2: Guten Morgen.
3: Hi.
2: Spätestens, wenn die Sonne wieder so richtig knallt, dann wird's heiß. So viel habe ich verstanden. Sophia, du und ich, wir freuen uns, wenn wir hier auf Arbeit sind. Du vermutlich noch mehr als ich.
3: Ja, also ich habe ja immer rumgewitzelt von wegen, ja, Dachgeschosswohnung, ich fühl's. Und es ist ja mein erster Sommer in der Dachgeschosswohnung. Aber dieses Wochenende, es war wirklich heftig. Also ich habe es unterschätzt. Und man denkt ja manchmal, oh, die Leute übertreiben, aber nein, es ist wirklich so heftig.
2: So, und wir fragen uns jetzt, wie kühlt man seine Wohnung runter? Und da setzen wir auf Schwarmwissen. Eure Tipps hören wir gleich. Jetzt erstmal mehr Hits, mehr Vielfalt. Rein geht's mit Olivia Dean und Man I Need.
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0: Chili Peppers hier bei Radio N mit Californication um 5.42 Uhr.
1: Und ich gebe es jetzt ganz offiziell zu, ich habe es auf die leichte Schulter genommen. Ich dachte mir, hey, mein erster Sommer in einer Dachgeschosswohnung, wie heiß kann es werden? Ja, das war richtig übel am Wochenende. Ich habe, glaube ich, am Samstag dreimal geduscht.
0: Deswegen, wir, beziehungsweise Sophia vor allem, brauchen eure Tipps. Ja, wie kühlt ihr euch denn gerade in euren Wohnungen ab?
2: Wenn es einem einfach gerade viel zu heiß ist, kann man sich auch einfach mal schnell kalt abduschen oder sich ein Eis gönnen.
3: Ventilator und immer Jalousie runter und Fenster gekippt halten nur tagsüber, damit es irgendwie ein bisschen durchzieht.
2: Solche Sprühflaschen, mit denen man sich immer mit Wasser einsprühen kann, das kühlt auch auf jeden Fall ab.
4: Wenn man also in der heißen Zeit beschattet und dann in der kühlen Zeit mal durchlüftet.
5: Ich hänge immer nasse Tücher aus auf dem Wäscheständer und durch die Verdunstung wird das ein bisschen runtergekühlt. Das geht schon.
1: Okay, hier Tipps von den Profis, aber ich glaube, ich werde tatsächlich in einen Ventilator investieren.
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Radio mit Eric Carmen und Hungry Eyes, 5.53 Uhr und da war so viel los am Wochenende. Beim Public Viewing des Deutschlandspiels gegen die Elfenbeinküste, die Zuschauer an der Donaubühne Ingolstadt oder am On-Campus-Festival oder am Herdlein in Neuburg, die haben eine Wahnsinnspartie und einen Sieg der Deutschen gesehen, 2-1. Und ich habe hinterher die Bilder gesehen von diesen Public Viewings und mir gedacht, geil, das nächste Mal wäre ich da gerne dabei. So, wenn es mir auch so gegangen ist, dazu solltet ihr wissen, wo es Public Viewings gibt. Das nächste Spiel der Deutschen ist ja Donnerstag 22 Uhr gegen Ecuador. Möglichkeiten, wo ihr das Spiel mit Freunden gemeinsam schauen könnt, könnt ihr alles nachlesen auf radioin.de in der Rubrik Tipps und Infos aus der Region. Und das hier, das ist Radio In jetzt mit Huntrix und dem K-Pop Demon Hunters Cast mit ihrem Hit Golden.

0: Nicht der Montag, nicht nur der Montagmorgen ist golden, sondern auch die Nummer heißt golden hier bei Radio Enhantrix und der K-Pop Demon Hunters Cast. Und nach 6 für euch, da geht's weiter mit mehr Hits und mehr Vielfalt. Geht's um Hits, führt an ihm kein Weg vorbei. Alex Warren mit Eternity. Und freut euch auf mehr Vielfalt mit Man at Work und Down Under.
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0: Radio in am Montagmorgen um 6:15. Feuerwehreinsatz am Wochenende in Neuburg an einem Haus in Heinrichsheim ist plötzlich eine Terrasse in Flammen gestanden und großes Fest mit Störung beim On-Campus-Festival der Technischen Hochschule Ingolstadt ist es zu einem Zwischenfall gekommen. Die Infos dazu haben wir um 6:15 für euch.
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6: Ich bin Christian Augustin. Guten Morgen. Die von der Bundesregierung eingesetzte Rentenkommission schließt heute ihre Beratungen ab. Die Vorschläge übergeben die Fachleute dann morgen offiziell im Kanzleramt an die Bundesregierung. Viele Empfehlungen wurden über das Wochenende bereits bekannt. Geplant ist zum Beispiel, dass eine neue Kapitalrente kommt und das Rentenalter in den nächsten Jahrzehnten angehoben wird. Auch die Beiträge zur Rentenversicherung steigen weiter, so der Vorschlag der Kommission. Die Krankenhäuser in Deutschland arbeiten laut ihrem Verbandschef schon am Limit. Geplante Sparmaßnahmen der Bundesregierung bringen deshalb viele Kliniken übers Limit. Es droht eine Pleitewelle. Der Krankenhausverband rechnet im kommenden Jahr mit 8% weniger Erlösen, sobald die Einsparungen greifen. Jedem zweiten Krankenhaus droht damit die Pleite. Bei der Fußball-Weltmeisterschaft haben die Spanier ihr zweites Gruppenspiel deutlich gewonnen. Sie besiegten Saudi-Arabien mit 4:0. Für Kap Verde geht das WM-Märchen weiter. Der Außenseiter erkämpfte sich gegen Uruguay ein 2:2 Unentschieden und hat damit weiter die Chance, sich bei der ersten WM-Teilnahme für die K.O.-Runde zu qualifizieren. Der große Favorit Belgien erreicht im zweiten WM-Spiel nur ein 0:0 gegen den Iran.
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6: Auf einer Terrasse in Neuburg-Heinrichsheim ist ein Feuer ausgebrochen. Ein Nachbar rief am Samstagabend die Einsatzkräfte. Die Bewohner waren nicht zu Hause. Der Nachbar und Passanten begannen zu löschen. Die Feuerwehr erledigte den Rest. Warum das Feuer ausbrach, ist noch unklar. Verletzt wurde zum Glück niemand. Der Schaden nach dem Terrassenbrand in Neuburg liegt im 5-stelligen Bereich. 2 Tage offene Labore, Workshop, Partystimmung. Knapp 10.000 Besucherinnen und Besucher sind am vergangenen Wochenende zum On-Campus-Festival an der Technischen Hochschule Ingolstadt gekommen. Sie nutzten die Gelegenheit, hinter die Kulissen von Forschung und Lehre zu blicken. Überschattet wurde die Veranstaltung von einem Zwischenfall am Freitagabend. Ein bislang unbekannter versprühte Pfefferspray in der Menge. THI-Präsident Professor Walter Schober dankte dem schnellen Eingreifen der Sicherheits- und Rettungskräfte. Die Polizei ermittelt weiter in dem Fall und sucht Hinweise.
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0: 2 nach 6 ist es. Und wie sieht's da aus auf den Straßen? Ja, Antes, es sieht sehr, sehr gut aus. Uns liegen keine Meldungen über größere Verkehrsstörungen vor. Radio im Blitzer habe ich auch noch keine für euch. Aber ihr wisst, wenn ihr da draußen was sehen solltet, ganz egal, ob jetzt Staus oder Blitzer oder Abstandsmessungen, einfach anrufen oder auch gerne eine WhatsApp schicken. 0841 300 und 3 mal die 9. Das ist sie, die Radio in Verkehrshotline. Und das ist das Radio in Wetter mit Sophia.
7: Hallo, das bin ich.
0: Ja.
7: Mein Zeichen. Aktuell ist es noch voll angenehm mit 21 Grad in Ingolstadt-Hagau. 19 Grad messen wir in Eichstätt am Domplatz. Aber Leute, ihr Ernst, es wird noch richtig heiß an diesem Montag. 31 Grad heute die Spitzentemperatur. Sonnenschein natürlich inklusive. Ab Mittag ist es mal ein bisschen bewölkter in Richtung Abend. Kann es auch kurz mal regnen, entspannt sich dann aber wieder spätestens in der Nacht. Und da haben wir dann Tiefstwerte um die 18 Grad und wieder einen leicht bedeckten Himmel. Der Radio in Wettertrend. Auch morgen knallender Sonnenschein bis zu 30 Grad und hier und da eine Wolke.

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2: Guten Morgen.
3: Hallo.
2: In Dua Lipas Hochzeitskleid, da steckt so viel Arbeit. Da wurden sehr, sehr viele Stunden reingesteckt. Ich glaube, es waren über 1100 Stunden. Das ist völlig verrückt. Allein ins Kleid.
3: Ja, und manche stecken gar nicht so viel Zeit in die Vorbereitungen. Was? Also das ist wirklich krass. Alles, was ihr über die Mega-Hochzeit wissen müsst, das hört ihr gleich in der Radio- und Promi-Welt. Nach mehr Hits, mehr Vielfalt. Und wir starten rein mit Mark Forster und Ein Lied.
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0: Adams, Melanie C, When You're Gone um 10 nach 6. Und in den Promi-News haben wir jetzt ein Brautkleid für euch, das mehr Rekorde sprengt als die Temperaturen aktuell.
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3: Es ist ein absolutes Giga-Gaga-Brautkleid, von dem jetzt die ersten Fotos aufgetaucht sind. Das Kleid von Dua Lipa bei ihrer Hochzeit mit Callum Turner von Chanel mit 480.000 Perlen, die da in Handarbeit eingenäht worden sind. Dazu eine Schleppe mit 25.000 Federn. Klar, man hat schon irgendwie geahnt, dass es jetzt nicht was von Temu oder Shein ist. Aber damit hat die Dua Lipa mal eine Duftmarke gesetzt, auch für Taylor Swift und ihre Hochzeit.
0: Und wir schauen weiter zu Elias Mbarek. Der ist wieder in good old Germany, ist ja wegen seiner Frau vor ein paar Jahren nach New York gezogen. Jetzt geht's aber wieder zurück nach München und das bei weit über 30 Grad. Da sind viele Umzugshelfer dann kurzfristig krank. Und wir sehen ein Tour-Comeback von Legende Peter Maffay 2027. Große Arena-Tour zusammen mit Johannes Oerding. Die beiden machen ein Album zusammen. Das ist praktisch. Auf einen Schlag das perfekte Weihnachtsgeschenk für Mutter und Tochter.
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0: Radio N mit Alex Warren und Eternity, 6.18 Uhr und die Kirschsaison läuft ja inzwischen, kriege ich immer mit. Die geht nie spurlos an mir vorbei, denn ich habe einen riesigen Kirschbaum im Garten.
1: Ey, richtig gut. Und ich sag mal so, Kirschen schmecken nicht nur super lecker, sondern die sind auch mega gesund. Die liefern Nährstoffe und Antioxidantien.
0: Ah, für alle außer mich. Ich bin allergisch gegen die Dinger. Deshalb lade ich auch immer gerne alle Leute in meinen Garten ein, um sich an meinem Kirschbaum zu bedienen. Einladung geht auch raus an dich. Bitte, bedien dich.
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0: Prince of Pop, Justin Timberlake auf Radio N mit Can't Stop the Feeling, 6.28 Uhr. In der nächsten halben Stunde mehr Hits, mehr Vielfalt, unter anderem Harry Styles mit As It Was und Fergal Shakir Goodheart.
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0: Radio Inn am Montagmorgen um kurz nach 6:30, dass Deutschland sein zweites Gruppenspiel gegen die Elfenbeinküste 2-1 gewonnen hat, sollte inzwischen ja schon zu jedem durchgedrungen sein. Ansonsten ein paar WM-Updates. Noch ein Punkt für Kap Verde. Bei der Fußball-WM hat der kleine Inselstaat nach dem Überraschungspunkt gegen Spanien auch gegen Uruguay ein Unentschieden geholt. Keinen Sieger gab es auch beim Spiel zwischen Belgien und dem Iran. Die Partie endete torlos. Außerdem hat Spanien Saudi-Arabien mit 4-0 besiegt.
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10: Was will ich werden und was passt zu mir? Viele Schülerinnen und Schüler fragen sich das immer wieder. Genau da möchte die Fachmesse Vocatium in Ingolstadt helfen. Knapp 3000 Jugendliche aus der Region können sich dort mit dutzenden Ausstellern aus Wirtschaft und Forschung austauschen. Die Experten geben Tipps zum perfekten Start in die Ausbildung oder das Studium an die Hand. Die Messe öffnet am Mittwoch und am Donnerstag ihre Pforten. Weitere Infos gibt's bei uns auf der Homepage. Furkan Beuratz, Radio Inn in Ingolstadt.
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11: Egal, ob es der Streit ums Lieblingsspielzeug oder Futterneid beim Mittagessen ist, die kleinen Alltagsrivalitäten unter Geschwistern kennen die meisten. Aber wie geht man als Elternteil richtig mit solchen Situationen um? Genau darum geht's morgen bei einem Online-Vortrag des Landratsamts Neuburg-Schrobenhausen. Zwischen 10 und 12 gibt die Paar- und Familientherapeutin Anne Hackenberger Tipps für den Alltag. Das Seminar ist kostenlos, der Link zur Anmeldung ist auf unserer Homepage. Andreas Rau, Radio Inn im Landkreis Neuburg-Schrobenhausen.
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0: Um 6.33 Uhr, beste Zeit, auch zum Autofahren. Uns liegen nämlich keine Meldungen über größere Verkehrsstörungen vor. Bedeutet für euch freie Fahrt, aber Obacht.
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0: Da habe ich einen. Auf der A9, Fahrt Richtung Nürnberg am Kindinger Berg in der 80er-Zone. Vielen Dank fürs Bescheidgeben, Thomas. Und wenn ihr dem bestätigen könnt oder noch besser was Brandneues für uns habt, Staus und Blitzer, meldet ihr jederzeit mit der Radio Inn Verkehrshotline. Und das ist die 0841 300 und dreimal die 9. Danke.
12: 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Und jetzt noch Fenster aufreißen, ansonsten schon mal abdunkeln für den restlichen Tag. Aktuell messen wir noch 21 Grad in Ingolstadt-Ilgersheim, 20 Grad sonst bei euch in Nassenfels. Aber auch dieser Montag wird wieder mega heiß. 31 Grad heute die Spitzentemperatur. Sonnenschein natürlich inklusive. Ab Mittag kann es auch mal so ein paar Wolken geben. Richtung Abend Regen, entspannt sich wieder, dann spätestens in der Nacht Tiefstwerte um die 18 Grad und leicht bedeckter Himmel. Der Radio in Wettertrend auch morgen, ja, so ein kleiner Schwitzedienstag bis zu 31 Grad, ganz viel Sonne und hier und da eine Wolke.

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2: Guten Morgen.
3: Hi. Einfach mal Ja sagen. Ganz entspannt und ganz spontan. Das ist am Freitag wieder gefragt.
2: Ja. Aber zu was Ja sagen?
3: Ja, im besten Fall zum richtigen Partner oder zur richtigen Partnerin. Das ist wieder bei Einfach heiraten angesagt. Wie und wo das im Radio im Sendegebiet geht, das hört ihr gleich bei uns nach mehr Hits, mehr Vielfalt. Britney Spears, Baby One More Time gleich für euch. Jetzt Miles Smith mit Drive Safe.
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0: Ja, das ist Britney Spears hier bei Radio mit Baby One More Time um 6.42 Uhr und eine Hochzeit. Ja, ist bei uns oft mit vielen Vorbereitungen verbunden. Event Location buchen, Einladungen gestalten, Band oder DJ finden, Menüplan machen. Ei, und.
1: Es geht aber auch ganz anders. Die Evangelische Kirche in Bayern bietet am Freitag wieder die Aktion Einfach heiraten an. Diakon Sebastian Schäfer vom Dekanat Ingolstadt.
2: Jeder darf kommen, egal ob evangelisch, katholisch, konfessionslos, Männlein, Weiblein. Menschen, die sich lieben, sind uns willkommen.
1: Ja, geheiratet wird in der Matthäuskirche in Ingolstadt oder im Martin-Luther-Saal. Evangelisch, katholisch, konfessionslos, wie er gesagt hat, genau so geht's. Zum Standesamt müssen die Paare vorher nicht, allerdings gibt es eine Ausnahme.
2: Ja, an der Stelle muss man ein bisschen unterscheiden. Den Segen abholen, den darf sich absolut jede und jeder, ganz unabhängig von der standesamtlichen Trauung. Wenn man es in die Kirchenbücher als evangelische Trauung eintragen lassen möchte, dann muss man vorher standesamtlich geheiratet haben. Gibt es noch ein paar andere Bedingungen, die haben wir alle online auf unserer Internetseite bereitgestellt. Aber auch ohne die Eintragung ist es ein ganz besonderes Fest für die Liebe zwischen Menschen.
1: Übrigens, auch für die Musik für die Trauung wird gesorgt und hinterher gibt es einen kleinen Sektempfang.
0: Einfach heiraten am kommenden Freitag, 26.06.26. So können sich die Paare das Datum auch leicht merken. Alle Infos gibt's unter ingolstadt-evangelisch.de.
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0: Morgen, Shakir Goodhart hier bei Radio N um 10 vor 7. Und schaut mal, unter eure Matratze mit etwas Glück entdeckt ihr da noch D-Mark. Statistisch gesehen gar nicht mal so unwahrscheinlich.
1: Absolut, denn in deutschen Haushalten liegen noch über 12 Milliarden alte D-Mark rum. Also bei mir unter der Matratze nicht, zwar vor meiner Zeit, aber probiert's mal.
0: Ja, D-Mark ist quasi das Nokia unter den Währungen, völlig überholt, aber jeder hat zur Sicherheit noch eins in der Schublade.

0: Radio N mit einem Hit von Holly Humberstone, To Love Somebody, 6.56 Uhr und in der nächsten Stunde. Da zündet Bruno Mars eine musikalische Granate und Klock, Klock führen uns raus aus der Dunkelheit ins Helle.
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6: Radio Inna am Montagmorgen um 7:15. In Ingolstadt gehen heute der Oberbürgermeister und seine Stellvertreter auf die Straße und ein Betrunkener hat gestern Abend im Ballengrieser Sulzpark für ordentlich Aufsehen gesorgt. Was passiert ist, hört ihr in wenigen Minuten bei uns.
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8: Ich bin Christian Augustin. Schönen guten Morgen. Wie soll die Rente in Zukunft aussehen? Darüber berät heute zum letzten Mal eine Expertenkommission der Bundesregierung. Morgen werden die Ergebnisse dann offiziell vorgestellt. Einige Empfehlungen sind aber schon bekannt. Das Rentenalter wird angehoben und eine neue Kapitalrente sorgt für mehr Sicherheit im Alter. Bereits am Wochenende lösten diese Vorschläge der Rentenkommission einige Diskussionen aus. Innerhalb von 60 Tagen wollen die USA und der Iran eine Friedenslösung finden, so steht es im Rahmenabkommen. Der Start der Gespräche in der Schweiz wurde aber erstmal von neuen Drohungen von US-Präsident Donald Trump belastet. Er drohte mit neuen Angriffen, falls der Iran nicht die Hisbollah-Miliz davon abhält, im Libanon weiter für Unruhe zu sorgen. Noch ein Punkt für Kap Verde. Bei der Fußball-Weltmeisterschaft hat der kleine Inselstaat nach dem Überraschungspunkt gegen Spanien auch gegen Uruguay ein 2:2 Unentschieden geholt. Keinen Sieger gab es beim Spiel zwischen Belgien und dem Iran. Die Partie endete torlos. Außerdem schlug Spanien Saudi-Arabien klar mit 4:0 und Ägypten siegte gegen Neuseeland mit 3:1.
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8: Viele Städte und Gemeinden in Deutschland blicken mit Sorgenfalten in ihre Kassen. Die Haushalte rutschen immer tiefer ins Minus. Allein im vergangenen Jahr kämpften die Kommunen mit einem Defizit von über 30 Milliarden Euro. Aus diesem Grund rufen die kommunalen Spitzenverbände für heute zu einem bundesweiten Aktionstag unter dem Motto Kommunen am Limit auf. Auch die Stadt Ingolstadt beteiligt sich daran. Oberbürgermeister Michael Kern und seine Stellvertreter weisen mit Schildern, Bannern und einem Statement auf dem Rathausplatz auf die schwierige Situation hin. Der Anblick gestern Abend in Ballengries ist sicher für einige unangenehm gewesen. Ein Mann zog alle Blicke der Sulzparkbesucher auf sich, als er sich komplett auszog. Die Polizei traf den 30-Jährigen in der Nähe des Parks. Der Grund für sein Verhalten war auch recht schnell gefunden. Ein Alkoholtest ergab stolze 2,6 Promille. Auf den Nackten in Ballengries kommen nun Ermittlungen zu.
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6: 7:02 und da liegen uns keine Meldungen über größere Verkehrsstörungen vor. Daumen sind gedrückt, dass es so bleibt.
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6: Hammer natürlich.
10: Servus, da ist der Bernd. Ich melde am Blitzer in Wackerstein in der 50er-Zone. Ortsvorbeifahrt in beiden Richtungen, Richtung Vogt und Richtung Föhring. Bitte aufpassen.
6: Vielen Dank, Bernd. Und noch ein Blitzer auf der A9 Richtung Nürnberg am Kindinger Berg in der 80er-Zone. Ja, und wenn ihr etwas davon bestätigen könnt oder was Neues habt, Staus und Blitzer meldet ihr jederzeit mit der Radio-Innenverkehrshotline 0841 300 und 3x die 9. Dankeschön.
11: Weiter geht's hier mit dem Radio in Wetter und den aktuellen Temperaturen. Wir messen 21 Grad in Ingolstadt, bei der Saturnarena 20 Grad, sind's in Schrobenhausen am Schloss Sanditzell. Und habt ihr heute noch Bock zu schwitzen? Das Wetter sagt ja, denn es werden noch 31 Grad an diesem Montag. Dazu natürlich ganz viel Sonnenschein. Ab Mittag leichte Bewölkung Richtung Abend. Kann's auch kurz mal regnen, ist dann aber auch ganz schnell wieder vorbei. Die Nacht ist entspannt, bei Tiefstwerten um die 18 Grad und leicht bedecktem Himmel der Radio in Wetter-Trend. Ja, auch morgen Morgen wird es ein Schwitze-Dienstag, bis zu 30 Grad, ganz viel Sonne und hier und da eine Wolke.
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2: Guten Morgen.
3: Morgen.
2: Ich möchte an der Stelle über Gefühle sprechen.
3: Ja.
2: Ich habe ein wenig Angst, dass meine Freundin schon bald sehr, sehr, sehr viel Zeit in der Nähe des Ingolstädter Westparks, ich zitter schon, verbringen wird. Des Ingolstädter Westparks verbringen wird, ja.
3: Wie schrecklich. Ja. Nicht nur die. Ich glaube, einige wird es dahin ziehen. Der Grund: ein Geschäft mit 4 Buchstaben. Welche Neueröffnung auf euch wartet und was diese Woche sonst noch so zu bieten hat?
2: Hört ihr gleich nach mehr Hits und mehr Vielfalt. Roxette, Spending My Time, und rein geht's mit was brandneuem. Leonie, Marcus und Martinez mit Moonlight.
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0: Radio N mit Roxette und Spending My Time um 6:45 und neue Woche, klar, neue Termine. Und gleich mal vorweg, merkt euch unbedingt den Donnerstag vor. Da geht's nämlich hinter schwedische Gardinen.
1: Ja, so ähnlich jedenfalls. Ingolstadt bekommt einen eigenen IKEA. Ja, dann öffnet das erste große schwedische Einrichtungshaus im Kleinformat. Was uns noch wichtig wird, weiß Oliver Schaltisek.
2: Natürlich die Fußball-WM. Das Spiel 3 für die deutsche Nationalelf steht an, am Donnerstag gegen Ecuador. Mit ganz viel Public Viewing. Anpfiff ist um 22 Uhr. Und damit geht's schon wieder ins Wochenende. Ab Freitagnachmittag starten 2 dreitägige Bürgerfeste. Einmal das Fuchsburgfest in der Vohburger Altstadt und das Bürgerfest in Kösching. Auch da wird's bis Sonntag turbulent in der Marktstraße. Und noch ein Abstecher nach Pfaffenhofen. Die langen Nächte der Kunst und Musik starten ebenfalls am Freitag und dauern bis Samstag.
0: Ja, apropos Samstag, da geht's feucht fröhlich weiter, beziehungsweise erstmal nur feucht.
2: Genau, der internationale Donautag beginnt nämlich genau dort, in der Donau in Ingolstadt. Wer will, kann mitschwimmen. Am Pegelhäuschen geht's ab 11 Uhr in den Fluss. Weiter geht's dann am Sonntag im Schloss Grünau in Neuburg mit einem Info- und Aktionstag rund um die Donau. Noch eine große Party, die Fun Arena in Ingolstadt lädt ein zum Charity-Sommerfest. Am Samstagabend legt Julia Siegel auf, am Sonntag ist dann ab 10 Uhr Familientag. Der Eintritt ist frei, Einnahmen aus dem Getränke- und Speisenverkauf werden natürlich gespendet.
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0: Radio mit Teddy Swims und Mr. Know-It-All um 20 nach 7.
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3: Und jetzt haben wir eine etwas ungewöhnliche WM-Geschichte für euch, die aber gerade komplett viral geht. Ferry, stell dir mal vor, du wirst über Nacht zu einem Internetstar. Du wachst auf und hast auf einmal mehrere Millionen Follower.
0: Das ist mein persönlicher Traum.
3: Naja, dann träum mal weiter. Aber so ging es dem neuseeländischen Nationalspieler Tim Payne. Der wurde richtig krass gepusht von einem Fußball-Influencer. Und das Ziel von diesem Influencer war, lass uns den unbekanntesten Spieler der WM berühmt machen. Dann hat er also so ein bisschen recherchiert, ist dann eben auf Tim Payne gekommen. Der hatte ungefähr 4700 Follower bis dahin auf Instagram. Dann hat er all seine Fans auf ihn gehetzt und gesagt, hey, folgt dem, teilt alles, was der so macht. Und mittlerweile, ich habe aktuell geschaut, hat er fast 6 Millionen Follower.
0: Wow, also damit hat er für sich persönlich die WM 2026 schon gewonnen.
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0: Out of the Dark hier auf Radio N. Klock, klock und in der nächsten halben Stunde mehr Hits, mehr Vielfalt, unter anderem mit dabei Lana Del Rey mit Summertime Sadness und Ray Dalton mit seinem Hit Blood Running.
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0: Radio N am Montagmorgen um 7:30 und in Deutschland, da werden immer mehr Batteriespeicher gebaut. Verständlich sind auch ein zentraler Baustein der Energiewende. In den ersten 5 Monaten diesen Jahres sind rund 225.000 Speicher installiert worden. Das sind 70% mehr als im Vorjahreszeitraum.
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6: Raus aus dem Regal, rein in den guten Zweck. Das Projekt Book for Good der Lebenshilfe Bayern Mitte sammelt alte Krimis, Sachbücher und Kindergeschichten. Die Mitarbeiter der Werkstatt Auwald 72 sortieren die gespendeten Werke und verkaufen sie dann im Netz. Die Erlöse kommen Menschen mit psychischen Erkrankungen zugute. Bücherspenden nimmt die Lebenshilfe an ihren Standorten in Ingolstadt, Geimersheim und Neuburg entgegen. Die genauen Adressen gibt's bei uns auf der Homepage. Furkan Beuratz, Radio in Ingolstadt.
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7: Der Countdown läuft. Am 4. Juli startet der ganze Landkreis in die Aktion Stadtradeln. In diesem Jahr sind 12 Städte und Gemeinden mit dabei. Das Motto von Jetzendorf über Scheiern bis Manching ist Losradeln und CO2 sparen. Ziel ist es nämlich, so viele Kilometer wie möglich zurückzulegen und aufs Auto in dieser Zeit zu verzichten. Jeder Kilometer zählt also und wer innerhalb von 3 Wochen die meisten gesammelt hat, der kann mächtig stolz auf sich sein. Im vergangenen Jahr waren im Landkreis über 1440 Stadtradeln Radler mit dabei. Sie erstrampelten mehr als 320.000 Kilometer. Verena Paulig, Radio in im Landkreis Pfaffenhofen.
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0: Um 7.32 Uhr und es sieht weiterhin sehr, sehr gut aus. Sonst liegen keine Meldungen über größere Verkehrsstörungen vor. Fahrt bitte vorsichtig, damit das auch so bleibt.
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0: Und fahrt bitte angepasst, denn es wird geblitzt. Wackerstein beidseitig und Klassiker A9 Richtung Nürnberg-Kindingerberg in der 80er-Zone. Vielen Dank fürs Bescheid geben, Thomas und Bernd. Und gerade reinbekommen, wirklich just in dieser Minute, 2 Meldungen. Dann doch, B16a Goethestraße zwischen Großmehring und Ingolstadt-Nord. Jetzt dichter Verkehr, 3 Minuten mehr Zeit einplanen. Und B16 Richtung Ingolstadt zwischen Neuburg und Neuburg-Bruck auch einiges los. Da dauert es momentan 4 Minuten länger.
8: das Radio in Wetter und die Autos, die sollten heute lieber wieder im Schatten geparkt werden, denn es wird wieder heiß an diesem Montag. 31 Grad ist die Spitzentemperatur. Wir sind gerade auch schon auf einem angenehmen und guten Weg dahin. 22 Grad, die aktuelle Temperatur in Ingolstadt beim Rathausplatz. 21 Grad messen wir bei euch in Heinrichsheim. Sonne natürlich heute ganz viel da. Ab Mittag hier und da mal eine Wolke in Richtung Abend. Kann es auch mal kurz regnen, entspannt sich dann aber ganz schnell wieder. In der Nacht dann Tiefstwerte um die 18 Grad und auch ein leicht bedeckter Himmel. Der Radio- und Wettertrend. Ja, morgen auch ein Schwitzedienstag, bis zu 30 Grad sind drin. Ganz viel Sonne und ein paar Wölkchen.

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2: Guten Morgen.
3: Hallihallo.
2: Und bei dem Wetter da draußen, da kommt doch Urlaubsfeeling auf.
3: Ja, ich hatte irgendwie auch am Wochenende so einen richtigen Italien-Moment. Ich finde, wenn man so die Augen ein bisschen zusammenkneift am Weiher, dann könnte der Weiher auch ein See sein oder ein Meer sein. Die Temperaturen stimmen auch. Also lasst eurer Fantasie heute freien Lauf.
2: Ja, und wir packen noch was drauf. Musik wie Urlaub, die gibt's jetzt hier bei Radio in. Luis Fonsi mit Despacito.
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0: Radio Inn mit Eagle Eye Terry und Safe Tonight, 7.41 Uhr.
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0: Kleiner Spoiler, Ronaldo ist nicht dabei, sagen zumindest unsere Radio Inn Fußballprofis Lutz, Leo und Niki.
5: Thema heute, die Argentinier laufen auf. Lionel Messi, ist er der GOAT? Ist er der Beste aller Zeiten?
6: Ja, also früher war er schon einer der Besten, aber wir tippen tatsächlich auf Pelé.
7: Also Pelé ist halt wegen seinen 3 Weltmeistertitel auch.
5: Woher kennt ihr Pelé, ist die Frage.
6: Also von Brasilien. Das. Und da gibt es auch so einen coolen Film.
7: Ja, den haben wir
6: den
7: uns auch zusammen.
6: Den habe ich mir bestimmt schon 4-mal angeschaut.
7: Ja.
5: Echt?
7: Ja, ja, da ist so eine coole Doku.
6: Und so eine Geschichte.
7: Ja.
5: Okay, aber Lionel Messi, dann sagen wir der Beste der letzten 20 Jahre?
7: Ja, also, auf jeden Fall.
6: Ja, auf jeden Fall. Ja. Und wenn Pelé gegen Messi im 1 gegen 1 wird er, glaube ich, Messi locker gewinnen, weil
7: die Spieler hat sich schon seit diesen vielen Jahren sehr stark verändert.
6: Und der Fußball wird auch immer viel schneller.
5: Der große Vorteil ist ja, Messi hat die letzte WM gewonnen mit Argentinien. Also er kann jetzt einfach eine ruhige Kugel schieben, kann nochmal frei auflaufen und schauen, was bei rauskommt, so ungefähr.
7: Ja. Aber er hat auch letzte WM, glaube ich, wurde er zu den meisten Toren gekürt.
5: Kann sein, ja.
7: Aber
5: ja,
7: ich kann mich auch nicht mehr ganz erinnern.
6: Ich glaube auch.
5: Lamine Yamal oder Messi?
6: Messi.
7: Messi.
5: Das ist deutlich.
6: Ja, Messi.
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0: Ihr hört Radio Inn mit Lana Del Rey und Summertime Sadness. Es ist gleich 10 Minuten vor 8. Und ich sag's euch, ich hab's wirklich auf die leichte Schulter genommen. Mein erster Sommer in einer Dachgeschosswohnung. Ich hab mir schon sagen lassen, es wird heiß. Aber dass es so heiß wird, ich war wirklich geschockt. Das Wochenende war crazy. Und vielleicht fühlt ihr es auch. Ich habe am Samstag dreimal geduscht, damit es irgendwie ging. Wir brauchen Tipps von euch. Wie kühlt ihr euch denn gerade in euren Wohnungen ab?
1: Wenn es einem einfach gerade viel zu heiß ist, kann man sich auch einfach mal schnell kalt abduschen oder sich ein Eis gönnen.
2: Ventilator und immer Jalousie runter und Fenster gekippt halten nur tagsüber, damit es irgendwie ein bisschen durchzieht.
1: Solche Sprühflaschen, mit denen man sich immer mit Wasser einsprühen kann, das kühlt auch auf jeden Fall ab.
3: Wenn man also in der heißen Zeit beschattet und dann in der kühlen Zeit mal durchlüftet.
4: Ich hänge immer nasse Tücher aus auf dem Wäscheständer. Und durch die Verdunstung wird das ein bisschen runtergekühlt. Das geht schon.
0: Okay, vielen, vielen Dank. Ich würde sagen, da waren schon so ein paar schöne Sachen mit dabei. Vielleicht wird da einfach mal in einen Ventilator investiert. Vielleicht seid ihr damit an Bord. Schreibt uns gerne eure Erfahrungen über Radio Inn. Und jetzt wünsche ich euch einen wunderschönen Tag. Rein in diesen Montag und rein in diese neue Woche. Hier mit uns, mit Radio Inn.

0: Robin mit Katy Perry und hinten raus hört man auch noch Snoop Dogg, California Girls, 7.57 Uhr und in der nächsten Stunde. Unter anderem mit Your If I Was für euch und
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0: Wachmacher-Sound von Purple Disco Machine und Sophie and the Giants mit Hypnotized.
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0: Radio in um kurz vor 8. Feuerwehreinsatz am Wochenende in Neuburg. An einem Haus in Heinrichsheim ist plötzlich eine Terrasse in Flammen gestanden. Und großes Fest mit Störung. Beim On-Campus-Festival der THI ist es zu einem Zwischenfall gekommen. Die Infos dazu haben wir um kurz nach 8.
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9: Ich bin Christian Augustin. Guten Morgen. Die von der Bundesregierung eingesetzte Rentenkommission steckt heute nochmal die Köpfe zusammen. Ihre Vorschläge präsentieren die Fachleute dann morgen ganz offiziell der Bundesregierung. Viele Empfehlungen wurden aber schon am Wochenende bekannt und sorgten für hitzige Diskussionen. Dazu zählt beispielsweise eine neue Kapitalrente und das Renteneintrittsalter, das angehoben werden soll. Auch höhere Beiträge zur Rentenversicherung gehören zu den Plänen. Nach dem Beginn der Gespräche zwischen den USA und dem Iran für einen dauerhaften Frieden gehen die Beratungen jetzt eine Ebene tiefer weiter. Ziel ist es, innerhalb von 60 Tagen ein endgültiges Abkommen zu haben. Hauptthemen sind neben einem Friedensabkommen das iranische Atomprogramm und ein Ende von westlichen Sanktionen. Wieder eine Überraschung bei der Fußball-Weltmeisterschaft. Für Kap Verde geht das WM-Märchen weiter. Der Außenseiter erreichte gegen Uruguay ein 2:2 Unentschieden. Damit besteht weiter die Chance auf die K.O.-Runde. Die Spanier besiegten Saudi-Arabien klar mit 4:0. Belgien als einer der großen Favoriten schaffte gegen den Iran dagegen nur ein 0:0. Außerdem gewann Ägypten gegen Neuseeland mit 3:1.
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9: Auf einer Terrasse in Neuburg-Heinrichsheim ist ein Feuer ausgebrochen. Ein Nachbar rief am Samstagabend die Einsatzkräfte. Die Bewohner waren nicht zu Hause. Der Nachbar und Passanten begannen zu löschen. Die Feuerwehr erledigte den Rest. Warum das Feuer ausbrach, ist noch unklar. Verletzt wurde zum Glück niemand. Der Schaden nach dem Terrassenbrand in Neuburg liegt im fünfstelligen Bereich. Zwei Tage offene Labore, Workshop, Partystimmung. Knapp 10.000 Besucherinnen und Besucher sind am vergangenen Wochenende zum On-Campus-Festival an der Technischen Hochschule Ingolstadt gekommen. Sie nutzten die Gelegenheit, hinter die Kulissen von Forschung und Lehre zu blicken. Überschattet wurde die Veranstaltung von einem Zwischenfall am Freitagabend. Ein bislang unbekannter versprühte Pfefferspray in der Menge. THI-Präsident Professor Walter Schober dankte dem schnellen Eingreifen der Sicherheits- und Rettungskräfte. Die Polizei ermittelt weiter in dem Fall und sucht Hinweise.
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0: 2:08, ihr braucht ein wenig Geduld. Auf der B13 Weißenburger Straße zwischen Pietenfeld und der Westenkreuzung dichter Verkehr, 7 Minuten mehr Zeit einplanen. Dann B13 Münchner Straße zwischen B16 bei Oberstimm und der südlichen Ringstraße dichter Verkehr, 3 Minuten on top. 4 Minuten länger dauert es zwischen Ilm, Münster und B300 bei Pörnbach. Und was haben wir noch? A9 Richtung Nürnberg. Zwischen Ingolstadt Süd und Ingolstadt Ost dichter Verkehr. 2 Minuten mehr Zeit einplanen. Und B300 Richtung Schrobenhausen. Wegen Baumfellarbeiten ist die Bundesstraße kurz nach der Ausfahrt Pörnbach kurzzeitig gesperrt. Eine Ampel regelt da den Verkehr. Die Arbeiten dauern voraussichtlich bis zum 26. Juni. Dort, wo es geht, gute und sichere Fahrt.
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0: Ja, es wird geblitzt, nicht zu knapp. Schrobenhausen, Dreilinden, Lena-Christ-Straße. Dann Tegerbach, Ortsausgang Richtung Tierham, Hohenwart. Dann Wackerstein, beidseitig. Und Klassiker, A9 Richtung Nürnberg am Kindinger Berg in der 80er-Zone. Vielen Dank an unsere fleißigen Radio im Blitzmelder, wie zum Beispiel Ralf, Andrea, Bernd oder Thomas. Und wenn ihr genauso wie die sein wollt, dann einfach was melden. Sowas wie Staus oder Blitzer mit der Radio-Innenverkehrshotline 0841 300 und dreimal die 9.
10: Das Radio in Wetter mit den aktuellen Temperaturen. Wir messen gerade 22 Grad in Ingolstadt, beim Kreuztor 21 Grad sind es bei euch in Heinrichsheim. Und ja, heute wird es natürlich wieder richtig heiß, 31 Grad die Spitzentemperatur, Sonnenschein on top. Ab Mittag ist es dann auch mal leicht bewölkt in Richtung Abend durchwachsen, ist dann aber alles wieder entspannt, spätestens in der Nacht, da dann Tiefstwerte um die 18 Grad und ein leicht bedeckter Himmel. Der Radio in Wetter Trend, auch morgen könnt ihr euer schönstes Sommeroutfit raus. Und vielleicht einen kleinen Strohhut aufsetzen. Der kommt bestimmt gut. Bis zu 30 Grad sind wieder drin. Ganz viel Sonne und ein paar Wolken mit dabei.

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2: Guten Morgen.
3: Hi.
2: Alle Ja-Sager unter euch, merkt euch den kommenden Freitag vor.
3: Aber nur, wenn ihr euch wirklich sicher seid, denn wer Ja sagt, der sollte es auch ehrlich meinen. Einfach heiraten steht wieder an.
2: Ja, wo ihr wann und wie bei uns in der Region Ja sagen könnt, hört ihr gleich nach mehr Hits und mehr Vielfalt. Rein geht's mit einem Hit, der kommt von Michael Schulte, 5 a.m.
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0: Eros Ramazzotti und Tina Turner, Cose della Vita, Can't Stop Thinking of You, 8.13 Uhr, wunderschönen guten Morgen. Und wir in Bayern, ja, wir wissen, wie man Trends setzt.
1: Das ist nicht nur ein Renner, das ist sogar ein Exportschlager. Mittlerweile gibt es einfach Heiraten, nämlich auch außerhalb von Bayern in ganz Deutschland. Von daher, ja, große Erfolgsaktion. Ja,
0: sagt Diakon Sebastian Schäfer von der Evangelischen Kirche Ingolstadt. Und die organisiert die Aktion Einfach Heiraten. Heißt im Klartext für euch, keine lange Vorbereitung, nur ein kurzes Gespräch mit dem Pfarrer oder der Pfarrerin und schon kann's losgehen.
2: Und das am Freitag zum Beispiel. Dann können Paare sich segnen lassen, die das auch möchten, einfach in der Matthäuskirche vorbeikommen. Ganz spontan, sagt Diakon Sebastian Schäfer.
1: Wenn man ganz, ganz sicher sein will oder einen Wunschtermin vor Augen hat, dann lohnt sich ein Blick auf die Internetseite unter ingolstadt-evangelisch.de. Dort haben wir die Hälfte der Termine freigegeben zur Vorreservierung. Die andere Hälfte bleibt denen überlassen, die spontan kommen wollen oder vielleicht auch erst am Morgen von der Aktion erfahren.
0: Die Aktion an einem Freitag durchzuziehen ist eine ganz bewusste Entscheidung, denn das Datum zählt.
1: Die Aktion läuft seit 2023, also seit dem März, und wir rutschen jedes Jahr um einen Monat weiter, in diesem Jahr also 26.06.26.
2: Ja, ist doch ein wunderschönes Datum, kann man sich gut merken, auch für den Jahrestag. On top zur Segnung kommt noch Musik und ein kleiner Sektempfang danach. Alle Infos findet ihr unter ingolstadt-evangelisch.de.
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0: Carl Smith mit einer neuen Hold Me in the Dark hier bei Radio um 8.21 Uhr und heute ist es so heiß. Zieht keine grauen T-Shirts an. Stellt eure Autos in den Schatten. Ihr wisst Bescheid.
1: Ja, es ist so heiß, Ferry. Wenn wir Mais wären, dann würden wir zu Popcorn werden.
0: Mein Gott, bin ich heute wieder dankbar, kein Mais zu sein. Danke, Gott.

0: Radio in Medalvado Soler con Calma um 8.28 Uhr und in der nächsten halben Stunde mehr Hits, mehr Vielfalt auf euch wartet. The Alan Parsons Project mit Don't Answer Me und Sia mit Gimme Love.
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0: Das ist Radio in am Montagmorgen um kurz vor 8:30 Uhr. Und das solltet ihr wissen, vor allem WM-technisch ein kleines Update. Das kann definitiv nicht schaden. Dass Deutschland auf jeden Fall gewonnen hat, ne? Solltet ihr inzwischen wissen. Zweites Gruppenspiel gegen die Elfenbeinküste 2:1. Was war sonst noch los am Wochenende? Ein Punkt für Kap Verde. Bei der Fußball-WM hat der kleine Inselstaat nach dem Überraschungspunkt gegen Spanien einfach mal auch gegen Uruguay ein Unentschieden geholt. Respekt. Kein Sieger gab es auch beim Spiel zwischen Belgien und dem Iran. Die Partie endete torlos. Außerdem hat Spanien Saudi-Arabien ganz klar mit 4:0 besiegt. Jetzt aber der Blick vor die Haustür.
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7: Großer Tag für zwei Priesterkandidaten. Am kommenden Samstag werden Alexander Kötterl und Manuel Scheler hier in Eichstätt zu Diakonen geweiht. Die Zeremonie übernimmt Weihbischof Adolfo Bitschi. Der 41-jährige Kötterl aus München ist als studierter Betriebswirt sozusagen Quereinsteiger. Der 30-jährige Manuel Scheler kommt aus dem Rheinland und studierte in Eichstätt Theologie. Die Weihe findet am Samstag um 9.30 Uhr in der Schutzengelkirche statt. Oliver Scholtisek, Radio Inn in Eichstätt.
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8: Was will ich werden und was passt zu mir? Viele Schülerinnen und Schüler fragen sich das immer wieder. Genau da möchte die Fachmesse Vocatium in Ingolstadt helfen. Knapp 3000 Jugendliche aus der Region können sich dort mit Dutzenden Ausstellern aus Wirtschaft und Forschung austauschen. Die Experten geben Tipps zum perfekten Start in die Ausbildung oder das Studium an die Hand. Die Messe öffnet am Mittwoch und am Donnerstag ihre Pforten. Weitere Infos gibt's bei uns auf der Homepage. Furkan Beuratz, Radio in Ingolstadt.
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0: 8.31 Uhr und es sieht sehr, sehr, sehr, sehr, sehr gut aus. Sonst liegen nämlich keine Meldungen über größere Verkehrsstörungen vor. Ihr fahrt bitte vorsichtig, damit das so bleibt, da beobachtet.
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0: Ja, wird geblitzt. Einmal Schrobenhausen, drei Linden in der Lena-Christ-Straße, dann Tegernbach, Ortsausgang Richtung Tierheim, Hohenwart und Wackerstein, in dem Fall beidseitig. So, wenn ihr meint, die Liste ist noch nicht vollständig, noch nicht komplett, wenn ihr also Staus oder Blitzer für uns habt, einfach anrufen oder eine WhatsApp schicken. 0841 300 und dreimal die 9. Das ist sie, die Radio Inn Verkehrshotline. Dankeschön.
9: Und jetzt ist Radio Innenwetter mit Badehosentemperaturen auch jetzt schon in der Früh um 8:30 Uhr. 25 Grad messen wir aktuell in Ingolstadt beim Donau City Center, 23 Grad bei euch im Puch und das wird noch heißer, ihr habt es vermutet. 31 Grad heute die Spitzentemperatur, natürlich ganz viel Sonnenschein on top. Ab Mittag hier und da mal eine Wolke, in Richtung Abend ist es auch mal ein bisschen durchwachsen bei uns in der Region, da kann es mal regnen. Entspannt sich dann aber schnell wieder, in der Nacht ist es auf jeden Fall trocken bei um die 18 Grad und einem leicht bedeckten Himmel. Der Radio- und Wettertrend, auch morgen ein Schwitzedienstag, absolut 31 Grad, maximal ganz viel Sonne und ein paar Wolken.

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2: Guten Morgen.
3: Hi.
2: Manchmal würde ich mir wünschen, ich wäre wieder Schüler. Freistunden, Beste, aber noch besser eigentlich nur hitzefrei. Hat selten gegeben, aber wenn, dann war es einfach nur geil.
3: Ja, ein Highlight, ein Hitze-Highlight, hitzefrei. Gute Vorstellung, aber gibt sowas eigentlich auch in der Arbeitswelt? Und was sollte euer Arbeitgeber bei der Hitze für euch tun? Das klären wir gleich.
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0: Es ist Radio mit Fastboy und Ruff mit Wave um gleich 20 vor 9. Wunderschönen guten Morgen. Duschen muss ich teilweise gar nicht mehr im Laufe des Tages. Das übernimmt mein Körper automatisch. Schwitzen und so.
1: Okay, alles klar. Vielen Dank für diesen selbstbewahrten Einblick. Ja. Kann ich aber auf eine Art auch verstehen. Bei den Temperaturen, da kommt ja der ein oder andere ins Schwitzen. Hitzefrei wäre geil. Aber wie sind da eigentlich die rechtlichen Regelungen am Arbeitsplatz? Janina Singer aus der Radio Innenredaktion hat sich informiert. Wie ist es eigentlich? Gibt es sowas wie hitzefrei bei der Arbeit?
2: Nein, da muss ich dich enttäuschen. Ein Recht auf hitzefrei gibt es nicht. Generell gilt, ab 26 Grad im Büro sollten Arbeitgeber erste Maßnahmen ergreifen, also beispielsweise Gleitzeit ermöglichen oder Getränke ausgeben. Sie müssen aber nicht. Erst ab 30 Grad muss dann was passieren. Zum Beispiel können Ventilatoren aufgestellt werden. Die Vereinigung der Bayerischen Wirtschaft betont, die Betriebe nehmen die Verantwortung sehr ernst und setzen auf praxistaugliche Lösungen.
0: Okay, und wie ist das bei Jobs im Freien? Ich denke an Gärtner oder Bauarbeiter.
2: Die sind natürlich besonders gefährdet, auch durch die UV-Strahlen. Arbeitgeber müssen die Mitarbeiter bei über 25 Grad dann über die Gefahren informieren und die Lage im Blick behalten. Sie können dann beispielsweise die Arbeiten in die frühen Morgenstunden legen, Sonnensegel aufstellen und UV-Schutzkleidung ausgeben. Bei über 35 Grad sollten schwere Arbeiten auf das absolut Nötigste reduziert werden.
0: Ihr wisst also Bescheid. Und der Vorteil, wenn du draußen arbeitest bei dem Wetter, ist natürlich, du bist immer schön braun gebrannt. Sieht immer aus, als wärst du im Urlaub gewesen.
1: Ja, dann sehen wir absolut gar nicht so aus.
0: Definitiv nicht. Ihr hört Radio Innen mit The Alan Parsons Project. Don't Answer Me.

0: Radio mit Sia, Gimme Love, 8:47 Uhr. Und schaut mal unter eure Matratze oder vielleicht im Kopfkissen. Mit etwas Glück entdeckt ihr dann noch D-Mark. Statistisch gesehen gar nicht mal so unwahrscheinlich.
1: Absolut, du alter Statistiker. Denn in deutschen Haushalten liegen noch über 12 Milliarden alte D-Mark rum. Unsere Zahl des Tages. Und ich kann mal so viel sagen, bei mir auf jeden Fall nicht. D-Mark war vor meiner Zeit.
0: Ja, die D-Mark ist quasi das Nokia unter den Währungen. Völlig überholt, aber jeder hat zur Sicherheit noch ein bisschen was davon in der Schublade. Mhm. Ich habe wirklich noch ein Nokia. D-Mark leider nicht mehr.
1: Schade.

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0: Radio N mit Black und Wonderful Life um 8.57 Uhr. Und klar, auch in der nächsten Stunde mehr Hits, mehr Vielfalt. I know I can treat you better. Shawn Mendes sorgt für mehr Vielfalt mit Treat You Better. Und mehr Hits gibt's mit Radar und Be Unknown.
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4: Radio Inne am Montagmorgen kurz vor 9. In Ingolstadt gehen heute der Oberbürgermeister und seine Stellvertreter auf die Straße und ein Betrunkener hat gestern Abend im Ballengrieser Sulzpark für ordentlich Aufsehen gesorgt. Was passiert ist, hört ihr in wenigen Minuten bei uns.
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6: Ich bin Christian Augustin. Schönen guten Morgen. Es sind entscheidende Veränderungen für uns. Die Rentenkommission schließt heute ihre Beratungen zu Reformvorschlägen ab. Morgen übergibt sie dann 30 Punkte an die Bundesregierung. Zwei Vorschläge daraus. Das Alter für den Rentenbeginn steigt bis 2051 schrittweise auf 68 Jahre und die Frührente mit 63 ohne Kürzungen fällt ganz weg. Außerdem ist vorgesehen, dass ein Teil der Rentenbeiträge in Aktien angelegt wird und dass auch Politiker und Selbstständige Rente einzahlen. 60 Tage lang ist nun Zeit, um ein endgültiges Friedensabkommen zwischen dem Iran und den USA auf den Weg zu bringen. Während der Verhandlungen in der Schweiz gab es neue Drohungen von US-Präsident Donald Trump. Trotzdem laufen Gespräche zur Straße von Hormuz und zu einer Waffenruhe im Libanon. Die USA reagierten auch konkret und beendeten die Sperre von iranischen Häfen und gaben iranisches Geld auf zuvor eingefrorenen Bankkonten wieder frei. Auch über einen Plan zum Wiederaufbau des Irans wurde diskutiert. Die bayerische Polizei bekommt 8 neue Hubschrauber. Die kosten rund 145 Millionen Euro und kommen von Airbus in Donauwörth. Die Helikopter setzt man zum Beispiel für Überwachungsflüge, Suchaktionen oder bei der Katastrophenhilfe ein.
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6: Viele Städte und Gemeinden in Deutschland blicken mit Sorgenfalten in ihre Kassen. Die Haushalte rutschen immer tiefer ins Minus. Allein im vergangenen Jahr kämpften die Kommunen mit einem Defizit von über 30 Milliarden Euro. Aus diesem Grund rufen die kommunalen Spitzenverbände für heute zu einem bundesweiten Aktionstag unter dem Motto Kommunen am Limit auf. Auch die Stadt Ingolstadt beteiligt sich daran. Oberbürgermeister Michael Kern und seine Stellvertreter weisen mit Schildern, Bannern und einem Statement auf dem Rathausplatz auf die schwierige Situation hin. Der Anblick gestern Abend in Ballengries ist sicher für einige unangenehm gewesen. Ein Mann zog alle Blicke der Sulzpark-Besucher auf sich, als er sich komplett auszog. Die Polizei traf den 30-Jährigen in der Nähe des Parks. Der Grund für sein Verhalten war auch recht schnell gefunden. Ein Alkoholtest ergab stolze 2,6 Promille. Auf den Nackten in Ballengries kommen nun Ermittlungen zu.
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4: Vorsicht auf der A9 Richtung Nürnberg zwischen Pfaffenhofen und Dreieckholledau. Da sind Reifenteile auf der Straße. Dann B300 Richtung Schrobenhausen. Baumfellarbeiten an der Bundesstraße. Deswegen ist kurz nach der Ausfahrt Pörnbach gesperrt kurzzeitig. Da regelt eine Ampel den Verkehr. Das Ganze dauert voraussichtlich bis 26. Juni. So, dort wo es geht, klar, gute und sichere Fahrt.
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4: Ja, es wird geblitzt. Schrobenhausen, Dreilinden, Hörzhausener Straße und Tegernbach, Ortsausgang Richtung Tierheim Hohenwart. So, das war's. Habt ihr noch was? Staus und Blitzer, meldet ihr mit der Radio Inn Verkehrshotline. Und das ist die 0841 300 und 3 mal die 9. Danke.
0: Und jetzt das Radio Inwetter. Und das ist so heiß, da würden wir uns am liebsten zur Tiefkühlpizza dazulegen. Heute bis zu 31 Grad und auch jetzt ist es schon ziemlich warm. Wir messen aktuell schon 27 Grad in Ingolstadt, beim Baggersee, in Pfaffenhofen, beim Ilmbad 25 Grad. Und die Sonne, die scheint heute natürlich den ganzen Tag. Ab Mittag hier und da auch eine Wolke, die dazukommt. In Richtung Abend ist es auch mal durchwachsen bei uns. Entspannt sich dann aber wieder. In der Nacht ist es auf jeden Fall trocken. Tiefstwerte um die 18 Grad und so ein leicht bedeckter Himmel. Der Radio- und Wettertrend. Sehr ähnlich geht's morgen weiter, da auch ein sehr sonniger Dienstag, 30 Grad maximal und ein paar Wolken sind mit dabei.
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2: Guten Morgen.
3: Hi.
2: In Dua Lipas Hochzeitskleid, da steckt so viel Arbeit. Da wurden tausende von Stunden reingesteckt, allein ins Kleid.
3: Das ist so krass, so viel Zeit steckt manche, glaube ich, nicht mal in die Vorbereitungen. Also richtig heftig, alles, was ihr über die Mega-Hochzeit wissen müsst, hört ihr gleich in der Radio in Promi-Welt. Und jetzt haben wir die frisch gebackene Ehefrau auch für euch hier. Das ist Dua Lipa mit Houdini.
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0: Him, join me um 8:11 und in den Promi-News haben wir jetzt ein Brautkleid für euch, das mehr Rekorde sprengt als die Temperaturen aktuell.
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2: Es ist ein absolutes Giga-Gaga-Brautkleid, von dem jetzt die ersten Fotos aufgetaucht sind. Das Kleid von Dua Lipa bei ihrer Hochzeit mit Callum Turner, von Chanel mit 480.000 Perlen, die da in Handarbeit eingenäht worden sind. Dazu eine Schleppe mit 25.000 Federn. Klar, man hat schon irgendwie geahnt, dass es jetzt nicht was von Temu oder Shein ist. Aber damit hat die Dua Lipa mal eine Duftmarke gesetzt, auch für Taylor Swift und ihre Hochzeit.
0: Und wir schauen weiter zu Elias Mbarek. Der ist wieder in good old Germany, ist ja wegen seiner Frau vor ein paar Jahren nach New York gezogen. Jetzt geht's aber wieder zurück nach München und das bei weit über 30 Grad. Da sind viele Umzugshelfer dann kurzfristig krank. Und wir sehen ein Tour-Comeback von Legende Peter Maffay 2027. Große Arena-Tour zusammen mit Johannes Oerding. Die beiden machen ein Album zusammen. Das ist praktisch. Auf einen Schlag das perfekte Weihnachtsgeschenk für Mutter und Tochter.
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0: Das ist Radio Inn mit Shawn Mendes und Treat You Better um gleich 20 Minuten nach 9.
1: Gleich gibt's hier WM-Musik. Die Die von Shakira und Burna Boy. Die Die ist übrigens ein Ausdruck aus dem Italienischen und bedeutet umgangssprachlich. Los geht's, komm schon. Und im sportlichen Zusammenhang, gib alles.
0: Und besonders krass ist an diesem Song, der enthält Textpassagen in gleich 5 Sprachen. Also darunter natürlich Englisch, aber auch Japanisch. Aber egal. Ich sag mal so, Hauptsache es klingt geil und das tut es. Hier ist für euch Die Die von Shakira und Burna Boy. Gönnt euch und macht euch einen wunderschönen Montag hier mit uns, hier mit Radio Inn.

0: Radio mit Starship. Nothing's gonna stop us now um 9.27 Uhr. Und nein, niemand wird uns stoppen, auch in der nächsten halben Stunde. Mehr Hits, mehr Vielfalt. Leonie mit dabei mit Don't Worry. Und John Farnham mit You Are The Voice.
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0: Radio Innam, Montagmorgen kurz vor 9:30 und die bayerische Polizei, die bekommt neue Hubschrauber. Heute werden sie in Donauwörth von Ministerpräsident Söder und Innenminister Herrmann vorgestellt. Die bayerische Polizei erhält insgesamt 8 neue Hubschrauber, gebaut wurden die von Airbus. Kostenpunkt rund 145 Millionen Euro. Wofür werden die gebraucht? Klar, für Überwachungsflüge, Suchaktionen oder bei Katastrophenhilfe.
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9: Egal, ob es der Streit ums Lieblingsspielzeug oder Futterneid beim Mittagessen ist, die kleinen Alltagsrivalitäten unter Geschwistern kennen die meisten. Aber wie geht man als Elternteil richtig mit solchen Situationen um? Genau darum geht's morgen bei einem Online-Vortrag des Landratsamts Neuburg-Schrobenhausen. Zwischen 10 und 12 gibt die Paar- und Familientherapeutin Anne Hackenberger Tipps für den Alltag. Das Seminar ist kostenlos, der Link zur Anmeldung ist auf unserer Homepage. Andreas Rau, Radio Inn im Landkreis Neuburg-Schrobenhausen.
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10: Raus aus dem Regal, rein in den guten Zweck. Das Projekt Book for Good der Lebenshilfe Bayern Mitte sammelt alte Krimis, Sachbücher und Kindergeschichten. Die Mitarbeiter der Werkstatt Auwald 72 sortieren die gespendeten Werke und verkaufen sie dann im Netz. Die Erlöse kommen Menschen mit psychischen Erkrankungen zugute. Bücherspenden nimmt die Lebenshilfe an ihren Standorten in Ingolstadt, Geimersheim und Neuburg entgegen. Die genauen Adressen gibt's bei uns auf der Homepage. Furkan Beuratz, Radio in Ingolstadt.
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0: Vorsicht auf der A9 Richtung Nürnberg zwischen Pfaffenhofen und Dreieck-Holledau. Da sind Reifenteile auf der Straße. Ansonsten B300 Richtung Schrobenhausen. Baumfellarbeiten. Kurz nach der Ausfahrt Pörnbach. Immer wieder kurzzeitig gesperrt. Eine Ampel regelt da den Verkehr. Das Ganze dauert voraussichtlich bis zum 26. Juni.
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0: Achtung, wird geblitzt. Schrobenhausen, 3 Linden, Hörzhausener Straße. So, wenn ihr das bestätigen könnt oder noch besser was Neues für uns habt, Staus und Blitzer meldet ihr mit der Radio-Innenverkehrs-Hotline. Und das ist die 0841 300 und dreimal die 9. Dankeschön.
11: Das Radio in Wetter und es ist in sich auch so eine kleine Aufforderung. Tragt heute euer schönstes Sommeroutfit, sagt es uns, oder tragt einfach irgendein Sommeroutfit. 26 Grad messen wir aktuell schon in Ingolstadt beim Audi Forum und auch bei euch in Manching. Das wird noch mehr. Es wird wieder heiß. 31 Grad heute an der Spitze. Dazu natürlich ganz viel Sonne und ein paar Wolken, vor allem ab Mittag. In Richtung Abend, da ist es auch mal durchwachsen bei uns in der Region. Das entspannt sich dann aber relativ schnell wieder. Die Nacht ist auf jeden Fall trocken bei Tiefstwerten um die 18 Grad. Der Radio- und Wettertrend. Ja, auch morgen wird's ein kleiner Schwitzedienstag, bis zu 30 Grad, ganz viel Sonne und ein paar Wolken on top.

0: hier. Auf in den Montag. Hier
1: sind Ferry und Sophia.
0: Und das Radio in Morgenteam.
2: Guten Morgen.
3: Guten Morgen und mein persönlicher Traum. Folgende Situation. Gib mir einen Einkaufswagen und vielleicht so eine halbe Stunde Zeit und ich hau alles rein. Alles, was geht. 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Und der eröffnet in dieser Woche bei uns in Ingolstadt.
2: Ja, der erste Small Store. Was sonst noch so los ist bei uns in der Region, klären wir in wenigen Minuten nach richtig guter Musik. Mehr Hits, mehr Vielfalt. Coldplay mit Clocks gleich und jetzt sofort Kamerad mit Hug Yourself.
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0: Radio N mit Coldplay und Glocks um 9.41 Uhr. Und neue Woche, neue Termine. Und gleich mal vorweg, merkt euch unbedingt den Donnerstag vor. Da geht's nämlich hinter schwedische Gardinen.
1: Ja, so ähnlich jedenfalls. Ingolstadt bekommt einen eigenen IKEA. Dann öffnet das erste große schwedische Einrichtungshaus im Kleinformat hier bei uns. Was sonst noch wichtig wird, weiß Oliver Scholtisek.
2: Natürlich die Fußball-WM. Das Spiel 3 für die deutsche Nationalelf steht an am Donnerstag gegen Ecuador. Mit ganz viel Public Viewing. Anpfiff ist um 22 Uhr. Und damit geht's schon wieder ins Wochenende. Ab Freitagnachmittag starten 2 dreitägige Bürgerfeste. Einmal das Fuchsburgfest in der Vohburger Altstadt und das Bürgerfest in Kösching. Auch da wird's bis Sonntag turbulent in der Marktstraße. Und noch ein Abstecher nach Pfaffenhofen. Die langen Nächte der Kunst und Musik starten ebenfalls am Freitag und dauern bis Samstag.
0: Ja, und apropos Samstag, da geht's feuchtfröhlich weiter, beziehungsweise erstmal nur feucht.
2: Genau, der internationale Donautag beginnt nämlich genau dort, in der Donau, in Ingolstadt. Wer will, kann mitschwimmen. Am Pegelhäuschen geht's ab 11 Uhr in den Fluss. Weiter geht's dann am Sonntag im Schloss Grünau in Neuburg mit einem Info- und Aktionstag rund um die Donau. Noch eine große Party, die Fun Arena in Ingolstadt lädt ein zum Charity-Sommerfest. Am Samstagabend legt Julia Siegel auf, am Sonntag ist dann ab 10 Uhr Familientag. Der Eintritt ist frei, Einnahmen aus dem Getränke- und Speisenverkauf werden natürlich gespendet.
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0: Happy Montag hier mit Radio Inn. Das ist John Farnham, You're the Voice. Es ist gleich 10 Minuten vor 10 und da war so viel los am Wochenende beim Public Viewing des Deutschlandspiels gegen die Elfenbeinküste. Die Zuschauer an der Donaubühne in Ingolstadt sind ausgerastet oder auch beim On-Campus-Festival in Ingolstadt oder auch im Herdlein in Neuburg. Und das war auch eine Wahnsinnspartie und ein Sieg der Deutschen. 2-1.
1: Ja, und ich habe die Bilder gesehen von dem ganzen Ding und mir gedacht, geil, das nächste Mal wäre ich da auch gerne mit dabei bei so einem Public Viewing. Dazu sollte man natürlich wissen, wo es Public Viewings bei uns in der Region gibt. Das nächste Spiel der Deutschen ist Donnerstag, 22 Uhr gegen Ecuador. Möglichkeiten, wo ihr das Spiel mit Freunden gemeinsam schauen könnt, könnt ihr nachlesen unter Tipps und Infos auf unserer Internetseite radioin.de.

Lola Young mit Messi hier auf Radio Inn an diesem Montagmorgen um 9.56 Uhr. Und ja, wie geht's nach 10 weiter? Mehr Hits, mehr Vielfalt, so viel ist klar. Dann unter anderem Taylor Swift. Mit ihrem Hit Up A Light und Bon Jovi.

0: Da wird eine Runde gerockt nach 10 mit It's My Life.
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1: Radio N am Montagmorgen um 9:45. Die Stadt Pfaffenhofen will sich besser vor Starkregen und Wassermassen schützen. Was man dafür tut, das gibt's bei uns um 9:45.
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3: Ich bin Christian Augustin. Heute wird nochmal beraten, morgen übergibt die Rentenkommission ihre Vorschläge dann an die Bundesregierung. Einige Empfehlungen wurden bereits übers Wochenende bekannt. Zum Beispiel ist geplant, dass ein Teil der Rentenzahlungen in eine Kapitalrente mit Aktien fließt. Die Kommission schlägt außerdem vor, das Alter für den Rentenbeginn in den kommenden Jahren auf 68 zu erhöhen. Auch die Beiträge zur Rentenversicherung sollen steigen. Der Anfang ist gemacht. Nach den ersten Gesprächen zwischen den USA und dem Iran zum Friedensabkommen wird nun eine Ebene tiefer weiter verhandelt. Ziel ist ein endgültiges Rahmenabkommen innerhalb der nächsten 60 Tage. Dazu gibt es Arbeitsgruppen zu brisanten Themen wie das iranische Atomprogramm und die Sanktionen aus dem Westen. Ein kleiner Außenseiter ganz groß. Bei der Fußball-Weltmeisterschaft erreichte der kleine Inselstaat Kap Verde gegen Uruguay ein überraschendes 2:2 Unentschieden. Damit stehen die Chancen für einen Einzug in die K.O.-Runde ganz gut. Ebenfalls keinen Sieger gab es im Spiel zwischen Belgien und dem Iran. Die Partie endete ganz ohne Tore. Spanien besiegte Saudi-Arabien klar mit 4:0 und Ägypten schlug Neuseeland mit 3:1.
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3: Schutz vor den Wassermassen. Der Pfaffenhofener Stadtrat plant ein neues Konzept gegen extremen Starkregen. Experten prüfen dafür genau, wo das Wasser bei schweren Unwettern hinfließt und welche Bereiche besonders in Gefahr sind. Einen 100%igen Schutz vor Überschwemmungen gibt es zwar nicht, das Konzept hilft der Stadt Pfaffenhofen aber dabei, künftige Schäden möglichst gering zu halten.
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4: Momentan keine Meldungen von den Straßen.
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4: In Schrobenhausen, drei Linden steht ein Blitzer und zwar hier in der Hörzhausener Straße.
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4: In Ingolstadt am Hindenburgpark sind es momentan 26 Grad, in Pfaffenhofen beim Landratsamt auch 26 Grad und das gleiche messen wir auch in Neuburg-Feldkirchen. Schwüle Hitze erwartet uns heute, schon heute vormittags die Luftfeuchtigkeit zu hoch. Dazu kommen heute auch noch Höchstwerte von gut 33 Grad obendrauf und das ist schon eine Herausforderung für den Körper und auch für die Deodorants. Einzelne Hitzegewitter entladen sich heute, aber wirklich nur punktuell. Der Wettertrend, da kommt die nächsten Tage nur wenig Bewegung rein in diese Großwetterlage. Es bleibt so heiß und schwül mit Temperaturen von über 30 Grad und damit begleitet uns auch immer so ein gewisses Gewitterrisiko.
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2: Heute Abend gibt es in Neuburg ein besonderes musikalisches Highlight. In der Konzertreihe Pew präsentiert ist der Musiker James Wiley zu Gast im Pew Piano. Los geht es heute um 19.30 Uhr. Morgen lohnt sich ein Abstecher nach Pfaffenhofen für alle Kunstinteressierten. Dort läuft aktuell die Duo-Ausstellung Zukunft braucht Herkunft von Bettina Kiebler und Caroline Schumann. Die beiden Künstlerinnen bringen ihre Werke dabei in einen spannenden Dialog. Die Ausstellung ist morgen von 10 bis 13 Uhr geöffnet. Am Freitag und am Samstag verwandelt sich die Pfaffenhofener Innenstadt in eine große Bühne für die langen Nächte der Kunst und Musik. Euch erwartet ein buntes Programm voller kultureller Vielfalt und toller Aktionen. Zwei Abende, die perfekt sind, um durch die Stadtmitte zu schlendern, Neues zu entdecken und einfach zu genießen. Ebenfalls am Samstag startet in Ingolstadt das große Fun Arena Charity Sommerfest unter dem Motto Wir feiern, wir helfen. Auf den Flächen der Fun Arena wartet eine riesige Erlebniswelt für die ganze Familie auf euch. Los geht es schon tagsüber mit tollen Aktionen wie einer Hüpfburg und einer Bobbycar-Rennstrecke, bevor sich das Gelände dann ab 18 Uhr in eine große Sommernachtsparty verwandelt. Der Eintritt ist das ganze Wochenende über für alle frei.
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11: A9 Nürnberg in Rand zwischen der Raststätte Greding West und Greding. Gefahr durch Fahrzeugteile auf der Fahrbahn. Außerdem ist da momentan auch der Ausfahrtsbereich blockiert. Und nochmal die A9, diesmal München Richtung Nürnberg zwischen Manching und Ingolstadt Ost. Momentan 3 Kilometer stockender Verkehr.
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11: In Tegernbach steht der Blitzer auf der Hauptstraße, kurz vor der Ortsausfahrt, wenn man Richtung B300 unterwegs ist.
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11: Schwüle Hitze erwartet uns heute. Schon heute Vormittag ist die Luftfeuchtigkeit so hoch. Dazu kommen heute auch noch Höchstwerte von gut 33 Grad obendrauf. Und das ist schon eine Herausforderung für den Körper und auch für die Deodorants. Einzelne Hitzegewitter entladen sich heute, aber wirklich nur punktuell. Der Wettertrend, da kommt die nächsten Tage nur wenig Bewegung rein in diese Großwetterlage. Es bleibt so heiß und schwül mit Temperaturen von über 30 Grad. Und damit begleitet uns auch immer so ein gewisses Gewitterrisiko.
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3: Es ist ein absolutes Giga-Gaga-Brautkleid, von dem jetzt die ersten Fotos aufgetaucht sind. Das Kleid von Dua Lipa bei ihrer Hochzeit mit Callum Turner, von Chanel mit 480.000 Perlen, die da in Handarbeit eingenäht worden sind. Dazu eine Schleppe mit 25.000 Federn. Klar, man hat schon irgendwie geahnt, dass es jetzt nicht was von Temu oder Shein ist. Aber damit hat die Dua Lipa mal eine Duftmarke gesetzt, auch für Taylor Swift und ihre Hochzeit.
4: Und wir schauen weiter zu Elias Mbarek. Der ist wieder in good old Germany, ist ja wegen seiner Frau vor ein paar Jahren nach New York gezogen. Jetzt geht's aber wieder zurück nach München und das bei weit über 30 Grad. Da sind viele Umzugshelfer dann kurzfristig krank. Und wir sehen ein Tour-Comeback von Legende Peter Maffay 2027. Große Arena-Tour zusammen mit Johannes Oerding. Die beiden machen ein Album zusammen. Das ist praktisch. Auf einen Schlag das perfekte Weihnachtsgeschenk für Mutter und Tochter.
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7: Ich bin Dominik Schweiger. Erst deutlich später in Rente und keine abschlagsfreie Frührente mehr. Das sind nur zwei der 30 Punkte, die eine Expertenkommission für eine große Rentenreform erarbeitet hat. Die SPD-Jugendorganisation JUSO kritisiert, dass das Renteneintrittsalter an die Lebenserwartung und nicht an die Beitragsjahre gekoppelt werden soll. Wer früher arbeiten geht, schuftet so deutlich länger. Die Grünen loben den Vorschlag zur Kapitaldeckung, also dass Beiträge am Kapitalmarkt angelegt werden sollen. Kommender Wechsel in der Downing Street in London. Der amtierende britische Premier Starmer hat seinen Rücktritt angekündigt. Damit beugt er sich dem seit Monaten steigenden Druck aus seiner eigenen Partei. Als sein Nachfolger wird der Manchester Bürgermeister Burnham gehandelt. Der hatte sich in seiner Stadt gegen die starke rechtspopulistische Partei Reform UK durchsetzen können. In Teilen Bayerns hat Starkregen am Abend und in der Nacht größere Schäden verursacht. Im mittelfränkischen Zirndorf ist eine Unterführung mit Wasser vollgelaufen. Drei Autos mussten geborgen werden. In Niederbayern schlugen Blitze in ein Wohnhaus ein und setzten die Solaranlage in Brand. In der Oberpfalz fielen Bäume auf die Straße. Auch in Oberfranken gab es zahlreiche Einsätze.
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8: Mit Christian Augustin. Der Anblick gestern Abend in Beilngries ist sicher für einige unangenehm gewesen. Ein Mann zog alle Blicke der Sulzparkbesucher auf sich, als er sich komplett auszog. Die Polizei traf den 30-Jährigen in der Nähe des Parks. Der Grund für sein Verhalten war auch recht schnell gefunden. Ein Alkoholtest ergab stolze 2,6 Promille. Auf den Nackten in Beilngries kommen nun Ermittlungen zu.
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9: Erneut München Richtung Nürnberg fahren, zwischen Manching und Ingolstadt Süd, momentan 2 Kilometer Stau.
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9: In Tegernbach steht der Blitzer auf der Hauptstraße Richtung B300 fahrend, kurz vor der Ortsausfahrt.
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9: In Ingolstadt am Donau City Center momentan 28 Grad. So warm ist es auch in Eichstätt am Domplatz und in Schrobenhausen beim Rathaus. Auch hier schon richtig warme 28 Grad. Das Schwitzen geht weiter bei uns in der Region. Auch heute wird es sehr heiß mit rund 33 Grad. Und dazu kommt diese hohe Luftfeuchtigkeit und das macht das Ganze noch mal ein bisschen anstrengender. Einzelne Hitzegewitter können sich heute entladen, aber es sind wirklich nur ein paar Gewitterzellen unterwegs. Der Wettertrend. Im Großen und Ganzen kommt wenig Veränderung in die Geschichte. Es bleibt heiß mit Temperaturen von über 30 Grad und das immer mit so einem gewissen Gewitterrisiko die nächsten Tage.
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9: A9 München Richtung Nürnberg zwischen Manching und Ingolstadt Süd braucht ihr ein bisschen Geduld, hier momentan 3 Kilometer Stau.
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9: In Tegernbach steht der Blitzer, und zwar hier direkt auf der Hauptstraße Richtung B300 fahrend, kurz vor der Ortsausfahrt.
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9: Das Schwitzen geht weiter bei uns in der Region. Auch heute wird es sehr heiß mit rund 33 Grad. Und dazu kommt diese hohe Luftfeuchtigkeit. Und das macht das Ganze noch mal ein bisschen anstrengender. Einzelne Hitzegewitter können sich heute entladen. Aber es sind wirklich nur ein paar Gewitterzellen unterwegs. Der Wettertrend. Im Großen und Ganzen kommt wenig Veränderung in die Geschichte. Es bleibt heiß mit Temperaturen von über 30 Grad. Und das immer mit so einem gewissen Gewitterrisiko die nächsten Tage.
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1: Bei uns ist es heute in der Region wieder sehr warm und dazu kommt auch noch diese hohe Luftfeuchtigkeit. Und auch im belgischen Lüttich ist die Luft heute richtig dampfig. Durch die mittelalterliche Universitätsstadt fließt der Fluss Orthe. An vielen Verkaufsständen und in den Cafés drumherum kriegt man typische Lütticher Waffeln, eine regionale Spezialität. Bei dieser Hitze genießt man die am besten mit einer Kugel Eis dazu. Und mit diesem Eis kann man dann gleich um die Wette schwitzen. Auch in Lüttich ist es heute schwülwarm mit einer Luftfeuchtigkeit von 75%. In Pula in Kroatien wird es heute auch sehr warm mit 33 Grad, aber die Luft ist nicht ganz so dampfig hier. Lässt sich doch besser aushalten. In Skopje, der Hauptstadt Nordmazedoniens, ist es heute ähnlich mit ebenfalls Höchstwerten von 33 Grad. Und im schwedischen Dorothea ist es dagegen bewölkt und erfrischend kühl mit maximal 12 Grad heute.
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17: Ich bin Dominik Schweiger. Wir in Bayern sind mehr zu Fuß unterwegs als in den letzten Jahren. Fast jeder vierte Weg im Freistaat wird mittlerweile gelaufen, hat eine große Studie zur Mobilität in Deutschland ergeben. Klar ist aber auch, das Auto bleibt weiter das wichtigste Verkehrsmittel in Bayern. Hier bei uns gibt es insgesamt mehr Autos, etwa 4% mehr als im Jahr 2017. Sie bleiben aber auch öfter ungenutzt stehen. Seit Monaten gab es immer mehr Druck auf den britischen Premier Starmer aus der eigenen Partei. Jetzt hat Starmer seinen Rücktritt als Premier und Chef der Labour-Partei angekündigt. In den Startlöchern steht schon sein potenzieller Nachfolger, der Manchester-Bürgermeister Burnham. Starmers Labour-Partei steckt seit den schweren Niederlagen gegen die rechtspopulistische Reform UK in einer Krise. Das Renteneintrittsalter soll künftig an die Lebenserwartung der Menschen gekoppelt werden. Das ist ein Punkt der Vorschläge, die die Rentenkommission im Kanzleramt vorlegen will. Ein weiterer ist, dass Beamte und Selbstständige mittelfristig auch in die gesetzliche Rente einbezogen werden sollen. Von Sozialverbänden und Gewerkschaften gibt's an den Plänen scharfe Kritik. Aus der Union kommt überwiegend Lob.
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18: A9 München Richtung Nürnberg fahren zwischen Manching und Ingolstadt Ost 2 Kilometer Stau.
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18: In Tegernbach steht der Blitzer auf der Hauptstraße, fotografiert Richtung B300 fahrend und steht da kurz vor der Ortsausfahrt.
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18: Am Ingolstädter Westpark. momentan 30 Grad in Neuburg am Schlösschen Hessellohe. Genauso 30 Grad und genauso warm ist es derzeit auch bei euch in Oberstimm im Landkreis Pfaffenhofen. Ja, es ist schon gut warm und trotzdem packt Petrus noch ein paar Grad obendrauf. Bis zu 33 Grad werden das heute bei uns in der Region. Und dazu kommt auch noch diese hohe Luftfeuchtigkeit und die sorgt für diese schwüle Luft. Heute können sich auch noch einzelne Hitzegewitter bei uns in der Region entladen und die sorgen dann wenigstens mal kurzzeitig für ein bisschen Erfrischung. Der Wettertrend, es bleibt im Großen und Ganzen so wie heute. Das heißt auch morgen und die nächsten Tage Temperaturen von über 30 Grad und uns begleitet auch immer so ein gewisses Gewitterrisiko.
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18: Montagmittag, kurz nach 12. Ich hoffe, ihr seid noch nicht zerlaufen. Unsere Lokalreporter sind trotz Hitze bei euch in der Region unterwegs und darüber sprechen wir gleich.
1: 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Wir starten heute mit der Gastro-Lounge und gleich mit einem der schönsten Biergärten bei uns in der Region. Der Name sagt schon alles, Kastaniengarten in Oberhaunstadt. In wenigen Minuten hier bei Radio Inn.
18: Dankeschön. Bis dahin nehmen wir euch gleich mit zurück in die Boyband-Ära. Die Backstreet Boys, als sie noch wirklich junge Burschen waren, mit Quit Playing Games with My Heart, direkt nach Olivia Dean mit Man I Need. Und dieser Song, der klingt wie so ein Aperol-Spritz zum Feierabend auf der Terrasse, wenn es schon ein Stückchen abgekühlt ist.

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2: Radio in am Montag. Es ist Mittagszeit und das passt perfekt. Denn in unserer neuen Serie Gastro Lounge stellen wir die besten Restaurants und Locations bei uns vor. Heute ist Premiere. Oliver Scholtisek war im Kastaniengarten in Ingolstadt-Oberhaunstadt.
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3: Was den Kastaniengarten ausmacht, sind die klassischen bayerischen Gerichte.
2: Raimund Kuppe, er macht alles im Kastaniengarten in Ingolstadt-Oberhaunstadt. Er ist Chef, Koch und Gastgeber. Knapp 600 Plätze hat der Biergarten unter den uralten, riesigen Kastanien.
3: Wird auch ständig gut gepflegt, ne? Ja, ich denke, dass das ganz einfach wichtig ist, diese Gemütlichkeit zu unterstreichen. Schöne Sitzmöglichkeiten mit Schatten, mit Sonne, alles, was dazugehört.
2: Die Speisekarte, bayerisch raffiniert und auch bei großer Stückzahl alles 100%ig frisch.
3: Das ist auch etwas, was mir sehr, sehr am Herzen liegt, dass wir die Produkte eben selber herstellen, dass wir täglich unseren Kartoffelsalat frisch machen, unsere Soßen, unsere Suppen und diesen Geschmacksunterschied dem Gast auch rüberbringen können.
2: Nur das Beste für die Gäste. Vom Schnitzel über Händel und Ochsenbraten bis zum Knusperfladen. Eine Art Pinsa, bayerisch-mediterran belegt.
3: Und was im Kastaniengarten auf keinen Fall fehlen darf, sind natürlich unsere großen Salate mit verschiedenen Toppings. Schnitzel, Feta-Käse, Mozzarella, Thunfisch drauf. Also ich kriege öfters die Beschwerde, dass sie zu groß sind. Ja.
2: Und was ganz Besonderes gibt es in diesem Jahr auch.
3: Den Schweinsbraten mit Knödel und Soße am Sonntag immer von 11 bis 14 Uhr für 9,90 Euro.
2: Guten Appetit im Kastaniengarten in Ingolstadt, Oberhaunstadt.
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6: Mit Christian Augustin. Die ganze Chefetage der Ingolstädter Verwaltung auf dem Rathausplatz. Die Stadt Ingolstadt hat sich heute mit Bannern und Plakaten an der bundesweiten Aktion Kommunen am Limit beteiligt. Hintergrund ist die schwierige finanzielle Lage der Städte und Gemeinden in Deutschland. Die Forderung der Kommunen, mehr Entlastung. Das sieht auch Oberbürgermeister Michael Kern in seiner Ansprache heute auf dem Rathausplatz so.
7: Es ist 3:12. In den Kommunen werden ein Viertel der staatlichen Aufgaben erledigt, aber die Finanzausstattung bietet nur ein Siebtel. Wir brauchen eine auskömmliche Finanzierung der Kommunen im Lande und ganz speziell auch der Städte.
6: Noch kann man gegensteuern, wenn Bund und Länder jetzt handeln, so der Appell des Ingolstädter Oberbürgermeisters. Schutz vor den Wassermassen. Der Pfaffenhofener Stadtrat plant ein neues Konzept gegen extremen Starkregen. Experten prüfen dafür genau, wo das Wasser bei schweren Unwettern hinfließt und welche Bereiche besonders in Gefahr sind. Einen 100%igen Schutz vor Überschwemmungen gibt es zwar nicht, das Konzept hilft der Stadt Pfaffenhofen aber dabei, künftige Schäden möglichst gering zu halten. Wer ab heute an der B13 beim Pfaffenhofener Bahnhof einen Parkplatz sucht, der muss umplanen. Die Stadt saniert den Park and Ride Parkplatz West. Die Fläche zwischen Stockerhof und der Tankstelle ist bis Freitag abschnittsweise gesperrt. Damit gibt es deutlich weniger freie Stellplätze. Autofahrer in Pfaffenhofen weichen am besten direkt auf die umliegenden Parkplätze am Bahnhof aus. 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
8: A9 München Richtung Nürnberg zwischen Manching und Ingolstadt-Ost momentan 2 Kilometer stockender Verkehr.
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8: Schaut gut aus, gerade keine Blitzer gemeldet.
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8: Ja, es ist schon gut warm und trotzdem packt Petrus noch ein paar Grad obendrauf. Bis zu 33 Grad werden das heute bei uns in der Region. Und dazu kommt auch noch diese hohe Luftfeuchtigkeit und die sorgt für diese schwüle Luft. Heute können sich auch noch einzelne Hitzegewitter bei uns in der Region entladen und die sorgen dann wenigstens mal kurzzeitig für ein bisschen Erfrischung. Der Wettertrend, es bleibt im Großen und Ganzen so wie heute. Das heißt auch morgen und die nächsten Tage Temperaturen von über 30 Grad und uns begleitet auch immer so ein gewisses Gewitterrisiko.

Die Woche geht ja wieder heiß los. Grüß euch, hier ist Treffpunkt Mittag an diesem schwülen, heißen Montag. Heute ist es draußen zwar heiß, aber in geschlossenen Räumen wird es so richtig dampfig heute. Bleibt kühl, das ist ganz schön anstrengend für den Körper. Wie haltet ihr euch frisch? Also ich finde, der Ventilator ist heute echt Gold wert. Irgendwas braucht man ja. So ein kaltes Fußbad ist halt doch eher was für daheim. Im Büro, ja, schwierig, sprengt ein bisschen die Büroetikette. Dafür jetzt in der Mittagspause raus und Eis essen. Wir begleiten euch mit mehr Hits, mehr Vielfalt. Bleibt frisch an diesem heißen Montag.

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8: Ich bin Dominik Schweiger. Das Auto bleibt in Bayern zwar die Nummer 1, ganz so selbstverständlich wie früher ist es aber nicht mehr. Viele Menschen laufen ihre Wege mittlerweile. Das zeigt eine große Mobilitätsstudie. Die Zahlen hat Bayerns Verkehrsminister Bernreiter vorgestellt. Fabian Schaffer berichtet.
9: Mehr als jeder fünfte Weg in Bayern wird inzwischen zu Fuß zurückgelegt. Der Anteil ist in den vergangenen Jahren von 20% auf 24% gestiegen. Das Auto bleibt zwar das wichtigste Verkehrsmittel, sein Anteil ist aber leicht zurückgegangen. Gleichzeitig besitzen mehr Haushalte ein Auto als noch 2017, nutzen es im Alltag aber etwas seltener.
8: Die meisten Mieterinnen und Mieter sind mit ihren Wohnungen und Häusern eigentlich zufrieden, wenn da die Wohnkosten nicht wären. Die Miete ist für viele Haushalte eine ordentliche Belastung. Das haben mehr als die Hälfte der Befragten in einer entsprechenden Umfrage gesagt. Darin zeigt sich auch, die Menschen bleiben immer länger in ihren Wohnungen, unter anderem aus Angst vor neuen, teureren Mietverträgen. Bei der Fußball-WM steht heute Abend ein Topspiel auf dem Programm. Unsere Nachbarn aus Österreich treffen auf Titelverteidiger Argentinien um Superstar Lionel Messi. Beide konnten ihr erstes Spiel gewinnen, es dürfte also um den Gruppensieg gehen. Anstoß in Dallas ist um 19 Uhr. Ab 23 Uhr spielt dann Frankreich gegen den Irak. Die Spiele in der Nacht, Norwegen gegen Senegal und Jordanien gegen Algerien.
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10: A9 München Richtung Nürnberg zwischen Manching und Ingolstadt Ost momentan 2 Kilometer Stau.
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10: Derzeit sind keine Blitzer gemeldet.
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10: In Ingolstadt beim Audi-Forum warme 31 Grad. Auch in Neuburg am Bootshaus sind es 31 Grad. Und genauso heiß ist es momentan auch in Schrobenhausen am Karpfenturm. Es wird sogar noch etwas wärmer. Bis zu 33 Grad werden das heute bei uns in der Region. Und dazu kommt eben noch diese hohe Luftfeuchtigkeit. Und das ist schon eine Herausforderung für den Körper und auch für alle Deodorants. Ja, einzelne Hitzegewitter können sich heute noch entladen, aber wirklich nur punktuell. Der Wettertrend. Da kommt die nächsten Tage nur wenig Bewegung in diese Großwetterlage. Es bleibt bei uns einfach so heiß mit Temperaturen von 30 Grad und mehr. Und auch dieses Dampfige bleibt zunächst. Und damit begleitet uns auch immer so ein gewisses Gewitterrisiko.
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10: Mit unseren Lokalreportern bleibt ihr trotz Hitze total informiert, was bei euch in der Region alles so los ist. Das hört ihr gleich.
0: Wieder ein Sieg für die deutsche Mannschaft bei der Fußball-Weltmeisterschaft. So kann es weitergehen. Unsere Fußball-Füchse nehmen heute aber mal die Spieler selbst ganz genau unter die Lupe. Nicht nur die Deutschen. Gleich hier bei Radio Inn.
10: Dankeschön. Und passend zu diesen heißen Temperaturen kriegt ihr gleich einen richtig heißen Feger. Hier wacker wackert sich hier gleich Shakira durch. Ja, und während die sich schon mal warm wackelt, hört ihr Mike Smith mit Nice to Meet You.

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0: viermal angeschaut.
1: Ja.
2: Echt?
1: Ja, ja, da ist so eine coole Doku.
0: Und so eine Geschichte.
1: Ja.
2: Okay, aber Lionel Messi, dann sagen wir der Beste der letzten 20 Jahre?
1: Ja, also, auf jeden Fall.
0: Ja, auf jeden Fall. Ja. Und wenn Pelé gegen Messi im 1 gegen 1 wird er, glaube ich, Messi locker gewinnen, weil
1: die Spiele hat sich schon seit diesen vielen Jahren sehr stark verändert.
0: Und der Fußball wird auch immer viel schneller.
2: Der große Vorteil ist ja, Messi hat die letzte WM gewonnen mit Argentinien. Also er kann jetzt einfach eine ruhige Kugel schieben, kann nochmal frei auflaufen und schauen, was bei rauskommt, so ungefähr.
1: Ja, ja. Aber er hat auch letzte WM, glaube ich, wurde er zu den meisten Toren gekürt.
2: Kann sein, ja.
1: Aber
2: ja,
1: ich kann mich nicht mehr ganz erinnern.
2: Lamine Yamal oder Messi?
0: Messi.
1: Messi.
2: Das ist deutlich.
0: Ja. Ja, Messi.
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12: Mit Christian Augustin. Die ganze Chefetage der Ingolstädter Verwaltung auf dem Rathausplatz. Die Stadt Ingolstadt hat sich heute mit Bannern und Plakaten an der bundesweiten Aktion Kommunen am Limit beteiligt. Hintergrund ist die schwierige finanzielle Lage der Städte und Gemeinden in Deutschland. Die Forderung der Kommunen, mehr Entlastung. Das sieht auch Oberbürgermeister Michael Kern in seiner Ansprache heute auf dem Rathausplatz so.
13: Es ist 3:12. In den Kommunen werden ein Viertel der staatlichen Aufgaben erledigt, aber die Finanzausstattung bietet nur ein Siebtel. Wir brauchen eine auskömmliche Finanzierung der Kommunen im Lande und ganz speziell auch der Städte.
12: Noch kann man gegensteuern, wenn Bund und Länder jetzt handeln, so der Appell des Ingolstädter Oberbürgermeisters. Schutz vor den Wassermassen. Der Pfaffenhofener Stadtrat plant ein neues Konzept gegen extremen Starkregen. Experten prüfen dafür genau, wo das Wasser bei schweren Unwettern hinfließt und welche Bereiche besonders in Gefahr sind. Einen 100%igen Schutz vor Überschwemmungen gibt es zwar nicht, das Konzept hilft der Stadt Pfaffenhofen aber dabei, künftige Schäden möglichst gering zu halten. Wer ab heute an der B13 beim Pfaffenhofener Bahnhof einen Parkplatz sucht, der muss umplanen. Die Stadt saniert den Park and Ride, Parkplatz West. Die Fläche zwischen Stockerhof und der Tankstelle ist bis Freitag abschnittsweise gesperrt. Damit gibt es deutlich weniger freie Stellplätze. Autofahrer in Pfaffenhofen weichen am besten direkt auf die umliegenden Parkplätze am Bahnhof aus. 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
14: A9 München Richtung Nürnberg fahren zwischen Manching und Ingolstadt Ost derzeit 2 Kilometer Stau.
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14: Entspannt gerade, momentan keine Blitzer gemeldet.
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14: Es wird sogar noch etwas wärmer, bis zu 33 Grad werden das heute bei uns in der Region. Und dazu kommt eben noch diese hohe Luftfeuchtigkeit. Und das ist schon eine Herausforderung für den Körper und auch für alle Deodorants. Ja, einzelne Hitzegewitter können sich heute noch entladen, aber wirklich nur punktuell. Der Wettertrend, da kommt die nächsten Tage nur wenig Bewegung in diese Großwetterlage. Es bleibt bei uns einfach so heiß mit Temperaturen von 30 Grad und mehr. Und auch dieses Dampfige bleibt zunächst. Und damit begleitet uns auch immer so ein gewisses Gewitterrisiko.

So klingt dieser heiße Montag hier bei uns. Herzlich willkommen zu Treffpunkt Mittag. Schön, dass ihr mit dabei seid. Ich persönlich hoffe heute sehr, sehr auf ein erfrischendes Gewitter. Mein Schlafzimmer liegt nämlich im Dachgeschoss und steht die Luft seit Tagen drin. Auch in der Nacht kühlt es ja kaum runter und es weht kaum ein Lüftchen. Von mir aus darf das heute gerne scheppern vor der Haustür. In vielen Gärten bei uns in der Region stehen schon die Planschbecken oder die Kinder machen später auf dem Balkon Wasserpistolenschlacht. Recht haben sie, macht ruhig mit. Irgendwie muss man ja heute einfach frisch bleiben. Bei uns kriegt ihr für diesen heißen Montag Erfrischung für die Ohren. Weiter geht's mit mehr Hits, mehr Vielfalt.

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15: Ich bin Dominik Schweiger. Die Miete bleibt für viele Haushalte in Deutschland eine ordentliche Belastung. Das zeigt eine entsprechende Umfrage. Gut, jede und jeder zweite Befragte spricht von einer großen oder sehr großen Belastung. Claudia Wächter berichtet.
16: Die Folge? Viele bleiben auch in ihren Wohnungen, scheuen einen teuren Umzug und vor allem befürchten sie, dass sie am Ende vielleicht eine höhere Miete zahlen müssen. Im Durchschnitt bleiben die Leute mittlerweile 18 Jahre in ihrer Bude. Aber laut den Forschenden sind die allermeisten auch völlig zufrieden mit ihrer Wohnsituation, auch mit der Lage des Hauses.
15: In Bayern gehen immer mehr Menschen zu Fuß. Das zeigt die neue Mobilitätsstudie, die Verkehrsminister Bernreiter vorgestellt hat. 24% der Wege werden mittlerweile zu Fuß zurückgelegt. Das Auto bleibt zwar das meistgenutzte Verkehrsmittel mit 56% aller Wege, hat aber an Attraktivität verloren. Obwohl 85% der bayerischen Haushalte mindestens ein Auto besitzen, nutzen es immer weniger täglich. Das Renteneintrittsalter soll künftig an die Lebenserwartung der Menschen gekoppelt werden. Das ist ein Punkt der Vorschläge, die die Rentenkommission im Kanzleramt vorlegen will. Ein weiterer ist, dass Beamte und Selbstständige mittelfristig auch in die gesetzliche Rente einbezogen werden sollen. Von Sozialverbänden und Gewerkschaften gibt's an den Plänen scharfe Kritik, aus der Union kommt überwiegend Lob. Schlechte Nachricht für die deutsche Fußballnationalmannschaft. Für Nico Schlotterbeck ist die WM offenbar vorbei. Das berichten mehrere Medien. Demnach hat sich der Innenverteidiger im Spiel gegen die Elfenbeinküste einen Bänderriss im Sprunggelenk zugezogen. Die Ausfallzeit mindestens 8 Wochen. Für ihn dürfte Antonio Rüdiger in die Startelf rücken.
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11: A9 München Richtung Nürnberg fahren zwischen Manching und Ingolstadt Ost derzeit 2 Kilometer Stau.
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11: Entspannt gerade, momentan keine Blitzer gemeldet.
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11: In Ingolstadt Glänzepark momentan 32 Grad, auch im Pfaffenhofen am Bahnhof sind es 32 Grad und bei euch in Eichstätt an der Spitalbrücke 31 Grad. Das Schwitzen geht weiter bei uns in der Region. Auch heute wird es sehr heiß mit rund 33 Grad und dazu kommt diese hohe Luftfeuchtigkeit und das macht das Ganze noch mal ein bisschen anstrengender. Einzelne Hitzegewitter können sich heute entladen, aber es sind wirklich nur ein paar Gewitterzellen unterwegs. Der Wettertrend. Im Großen und Ganzen kommt wenig Veränderung in die Geschichte. Es bleibt heiß mit Temperaturen von über 30 Grad und das immer mit so einem gewissen Gewitterrisiko die nächsten Tage.

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2: Heute Abend gibt es in Neuburg ein besonderes musikalisches Highlight. In der Konzertreihe Pew präsentiert ist der Musiker James Wiley zu Gast im Pew Piano. Los geht es heute um 19.30 Uhr. Morgen lohnt sich ein Abstecher nach Pfaffenhofen für alle Kunstinteressierten. Dort läuft aktuell die Duo-Ausstellung Zukunft braucht Herkunft von Bettina Kiebler und Caroline Schumann. Die beiden Künstlerinnen bringen ihre Werke dabei in einen spannenden Dialog. Die Ausstellung ist morgen von 10 bis 13 Uhr geöffnet. Am Freitag und am Samstag verwandelt sich die Pfaffenhofener Innenstadt in eine große Bühne für die langen Nächte der Kunst und Musik. Euch erwartet ein buntes Programm voller kultureller Vielfalt und toller Aktionen. Zwei Abende, die perfekt sind, um durch die Stadtmitte zu schlendern, Neues zu entdecken und einfach zu genießen. Ebenfalls am Samstag startet in Ingolstadt das große Fun Arena Charity Sommerfest unter dem Motto Wir feiern, wir helfen. Auf den Flächen der Fun Arena wartet eine riesige Erlebniswelt für die ganze Familie auf euch. Los geht es schon tagsüber mit tollen Aktionen wie einer Hüpfburg und einer Bobbycar-Rennstrecke, bevor sich das Gelände dann ab 18 Uhr in eine große Sommernachtsparty verwandelt. Der Eintritt ist das ganze Wochenende über für alle frei.
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5: Vorsicht auf der A9 Nürnberg nach München zwischen Altmühltal und Denkendorf. Eine ungesicherte Unfallstelle. Bitte hier eine Gasse für Rettungs- und Einsatzfahrzeuge bilden. Im weiteren Verlauf der A9 zwischen Denkendorf und Lenting. Auch hier ein Unfall. Es liegen Fahrzeugteile auf der Fahrbahn.
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6: Entspannt gerade. Momentan keine Blitzer gemeldet.
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6: Das Schwitzen geht weiter bei uns in der Region. Auch heute wird es sehr heiß mit rund 33 Grad. Und dazu kommt diese hohe Luftfeuchtigkeit und das macht das Ganze noch mal ein bisschen anstrengender. Einzelne Hitzegewitter können sich heute entladen, aber es sind wirklich nur ein paar Gewitterzellen unterwegs. Der Wettertrend. Im Großen und Ganzen kommt wenig Veränderung in die Geschichte. Es bleibt heiß mit Temperaturen von über 30 Grad und das immer mit so einem gewissen Gewitterrisiko die nächsten Tage.
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4: Radio in der Montag hier und finanziell steht den Kommunen das Wasser bis zum Hals. Ingolstadt ist da nur eines von vielen Beispielen, wo finanziell eigentlich gar nichts mehr geht. Und das ist ein großes Thema an einem großen Aktionstag. Und die Hintergründe dazu haben wir für euch in den Regionalnachrichten um halb.
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6: Ich bin Dominik Schweiger. Viele Städte und Gemeinden in Deutschland machen sich richtig große Sorgen um ihre Finanzen. Die kommunalen Spitzenverbände wollen deswegen, dass der Bund sie mehr unterstützt. Laut den Verbänden steigen die Ausgaben vor allem im sozialen Bereich seit Jahren deutlich an. Gleichzeitig könne man aber kaum etwas in etwa Schulen, Straßen oder Kindergärten investieren, heißt es. Die Mieterinnen und Mieter sind mit ihren Wohnungen insgesamt zufrieden. Die Wohnkosten sind dabei aber ein anderes Thema. In einer Umfrage spricht über die Hälfte von einer großen oder sehr großen Belastung. Aus Angst vor neuen, teureren Mietverträgen wollen viele außerdem nicht umziehen. Aber, wie gesagt, der überwiegende Großteil ist mit der eigenen Wohnung zufrieden in puncto Grundriss, Lage oder Warmwasserversorgung. Eine neue Mobilitätsstudie zeigt, in Bayern gehen immer mehr Menschen zu Fuß. 24% der Wege werden mittlerweile zu Fuß zurückgelegt. Das Auto bleibt aber das meistgenutzte Verkehrsmittel. Janina Singer berichtet.
7: Über die Hälfte aller Wege werden motorisiert zurückgelegt und 85% der bayerischen Haushalte haben mindestens ein Auto. Aber das steht immer öfter ungenutzt rum, statt täglich genutzt zu werden. Der Anteil von Bus und Bahn oder Rad blieb stabil bei 10 bzw. 11%. Insgesamt sind die Menschen etwas weniger unterwegs als noch vor einigen Jahren.
6: Neben ihren Diäten dürfen Bundestagsabgeordnete auch andere Einkünfte beziehen. Und mehr als ein Drittel tut das auch. Das geht aus Recherchen unter anderem des Magazins Spiegel hervor. Insgesamt summieren sich diese Nebeneinkünfte auf mehr als 10 Millionen Euro. Den höchsten Anteil an Abgeordneten mit Nebeneinkünften hat laut Auswertung die Unionsfraktion.
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4: 2 nach 3. Mächtig was los. Die A9 Fahrt Richtung Nürnberg zwischen Ingolstadt Süd und Ost. Stop-and-Go-Verkehr 5 Minuten mehr. In der Gegenrichtung zwischen Krieding und Denkendorf 4 Kilometer Stau, aber gleich mal eine satte Stunde obendrauf. Grund zwischen Krieding und Altmühltal. Sichtbehinderungen durch Rauch, der Standstreifen blockiert und zwischen Altmühltal und Denkendorf. Achtung, Unfall mit mehreren Fahrzeugen. Hier die Richtungsfahrbahn sogar komplett blockiert und ein Rettungshubschrauber im Einsatz. Die B13 Richtung München zwischen Pfaffenhofen und Ilbmünster aktuell 5 Minuten mehr. Egal wo ihr unterwegs seid, wir wünschen gute Fahrt.
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4: Hettmer Hohenwart hier am Regensburger Straße. Dankeschön, Albrecht und Gerd. Und Stau oder Blitzer meldet ihr auf der Radio Inn Verkehrshotline und wir sagen es weiter. 0841 303 mal die 9.
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4: Das Radio in Wetter, die neue Woche startet mit Sommer auf Anschlag. Heiß, vielleicht ein gewittertes, kurz mal den Spielverderber gibt. Wir hätten Temperaturen für euch zwischen 30 Grad in Mindelstetten und 31 Grad in Rohrenfels. In der kommenden Nacht ist es weitestgehend klar, wenn überhaupt locker bewölkt, bei 17 bis 20 Grad. Morgen der Dienstag dann oft sonnig, nur leicht bewölkt. Ab dem Nachmittag dann mit mehr Wolken und dann steigt auch wieder das Gewitterrisiko kräftig an. Tageshöchstwerte bis dahin 30 bis 34 Grad und der Radio in Wettertrend. Am Mittwoch hochsommerlich mit 34 Grad und weniger Gewitter.
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4: schönen Montagnachmittag zusammen. Spannende Woche, die da heute begonnen hat. IKEA kommt nach Ingolstadt. Aber bevor jetzt alle schon mal den Anhänger für Billy und Köttbullar reservieren, es wird erstmal die kleinere Variante. Was in Kalenderwoche 26 in Ingolstadt und der Region sonst wichtig ist. Hört er bei uns nach mehr Hits, mehr Vielfalt. Gleich mit Rock von Meatloaf. Rock'n'Roll Dreams Come Through. Und hier ist Alex Warren, hier ist der Fever Dream bei Radio Inn. Schönen Nachmittag.

0: aber dafür für immer. Vincent Weiß, das ist Radio in Viertel nach drei an diesem Montag. Neue Woche, neue Termine und gleich mal vorweg, merkt euch den Donnerstag vor, da geht's nämlich hinter schwedische Gardinen. So ähnlich jedenfalls, denn Ingolstadt bekommt einen eigenen IKEA. Dann öffnet das große schwedische Einrichtungshaus im kleinen Format. Was sonst noch wichtig ist, weiß Oliver Scholtesek.
1: Natürlich die Fußball-WM. Das Spiel 3 für die deutsche Nationalelf steht an, am Donnerstag gegen Ecuador. Mit ganz viel Public Viewing. Anpfiff ist um 22 Uhr. Und damit geht's schon wieder ins Wochenende. Ab Freitagnachmittag starten 2 dreitägige Bürgerfeste. Einmal das Fuchsburgfest in der Vohburger Altstadt und das Bürgerfest in Kösching. Auch da wird's bis Sonntag turbulent in der Marktstraße. Und noch ein Abstecher nach Pfaffenhofen. Die langen Nächte der Kunst und Musik starten ebenfalls am Freitag und dauern bis Samstag.
0: Ja, apropos Samstag, da geht's feuchtfröhlich weiter, beziehungsweise erstmal nur feucht.
1: Genau, der internationale Donautag beginnt nämlich genau dort, in der Donau, in Ingolstadt. Wer will, kann mitschwimmen. Am Pegelhäuschen geht's ab 11 Uhr in den Fluss. Weiter geht's dann am Sonntag im Schloss Grünau in Neuburg mit einem Info- und Aktionstag rund um die Donau. Noch eine große Party, die Fun Arena in Ingolstadt lädt ein zum Charity Sommerfest. Am Samstagabend legt Julia Siegel auf. Am Sonntag ist dann ab 10 Uhr Familientag. Der Eintritt ist frei. Einnahmen aus dem Getränke- und Speisenverkauf werden natürlich gespendet.
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0: Love Somebody von Holly Humberstone. Das ist Radio Inn um gleich 3:30. Ich stelle mit Entsetzen fest, wir haben in dieser Stunde trotz WM noch gar nicht über Fußball gesprochen. Sollten wir machen. Und das hat jetzt gar nichts mit WM zu tun, weil seine WM-Zeiten sind ja eigentlich vorbei. Die Rede ist von Ronaldinho. Ja, kennt der ein oder andere noch? Und gibt tatsächlich eine neue Meldung zu ihm, weil er spielt künftig bei Ravenna FC in der dritten italienischen Liga mit weit über 40 Jahren. Ja, da haben die Spiele in der dritten Liga Italiens künftig mehr Zuschauer als Erstligaspiele mit Hoffenheim bei uns. Mehr Hits, mehr Vielfalt. Das haben wir, und zwar in der kommenden halben Stunde für euch. Mit REO Speedwagon, Keep on Loving You und Leonie, By Your Side bei Radio N.
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5: Mit Furkan Beuratz. Schwerer Crash auf der A9. Ein Kleinbus ist heute kurz nach 14 Uhr im Landkreis Eichstätt auf einen LKW aufgefahren. Der Aufprall klemmte die beiden Insassen des Busses ein. Beide erlitten schwere Verletzungen. Gleich zwei Rettungshubschrauber flogen zur Unfallstelle. Die Polizei sperrte die Autobahn zwischen Denkendorf und dem Altmühltal in Richtung München komplett ab. Autofahrer stehen dort aktuell in einem 4,5 Kilometer langen Stau und verlieren fast 2 Stunden Zeit. Schneller durch den Behördendschungel. Der Landkreis Eichstätt hat auf seiner Internetseite ab sofort einen neuen digitalen Helfer. Der KI-gestützte Assistent heißt IKEA und beantwortet Fragen von Bürgern. Nutzer finden so rund um die Uhr wichtige Infos und können ihre Anliegen einfacher und schneller erledigen. Praktisch ist auch, der neue Service versteht verschiedene Sprachen. Wer den Assistenten direkt testen will, findet ihn ab sofort auf der Startseite des Landkreises. Schutz vor den Wassermassen. Der Pfaffenhofener Stadtrat plant ein neues Konzept gegen extremen Starkregen. Experten prüfen dafür genau, wo das Wasser bei schweren Unwettern hinfließt und welche Bereiche besonders in Gefahr sind. Einen 100%igen Schutz vor Überschwemmungen gibt es zwar nicht, das Konzept hilft der Stadt Pfaffenhofen aber dabei, künftige Schäden möglichst gering zu halten. 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
0: Um 3:58, wie gerade eben gehört, massive Behinderungen auf der A9, Fahrt Richtung München. Vorsicht bitte, zwischen Grieding und Altmühltal, Sichtbehinderungen durch Rauch, hier brennt der Grünstreifen, das betrifft beide Fahrtrichtungen mit den Sichtbehinderungen. Weiter Richtung München, zwischen Grieding und Denkendorf, die Sperre aktuell 4 Kilometer Stau, dauert fast 2 Stunden länger, zwischen Grieding und Altmühltal, Sichtbehinderungen durch Rauch, der rechte Fahrstreifen gesperrt und zwischen Altmühltal und Denkendorf Unfall mit mehreren Fahrzeugen. Hier die Richtungsfahrbahn blockiert und ein Rettungshubschrauber im Einsatz. Egal wo ihr unterwegs seid, wir wünschen guten und sicheren Verkehr und Stau oder Blitzer. Wenn ihr seht, dann anrufen oder WhatsApp schicken an die Radio Inn Verkehrshotline, ist die 0841 303 mal die 9. Es Radio in Wetter, der Montag bleibt heiß und wer nachher draußen unterwegs ist, sollte Wasserflasche und Schattenplatz ernster nehmen als den guten Vorsatz, nur kurz in die Sonne zu gehen bei 31 Grad in Adelschlag und Reichertshofen. Die Tiefstwerte in der kommenden Nacht zwischen 17 und 20 Grad, hitzige Wetter nicht ganz ausgeschlossen, sollten aber die Ausnahme bleiben. Morgen der Dienstag startet dann oft sonnig, wenn überhaupt leicht bewölkt. Im Tagesverlauf werden die Wolken mehr, am Nachmittag lokal auch mal kräftige Gewitter möglich bei 30 bis 34 Grad und der Radio in Wettertrend. Der Mittwoch viel Sonnenschein und nur noch geringe Gewitterneigung bei bis zu 34 Grad.
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0: Und damit hätten wir es Montagnachmittag. Freibad, Badesee oder Planschbecken ist aktuell eine herrliche Abkühlung. Für Kinder ist Wasser das Größte, für Sonnenstrahlen aber leider Gottes auch. Ja, wie Eltern richtig eincremen, warum Abtrocknen wirklich wichtig ist und wann Schattenpause angesagt ist, darüber sprechen wir nach mehr Hits, mehr Vielfalt mit Experten nach Drive Safe von Miles Smith. Und hier ist Kylie Minogue, hier ist Can't Get You Out of My Head bei Radio Inn. Schönen Nachmittag.

0: REO Speedwagon, das ist Classic Rock. Das ist Keep on Loving You Radio in um 3:45. Und ob im Freibad, am See oder einfach im Planschbecken, im Garten, für Kinder gibt's nichts Schöneres aktuell, als im Wasser zu toben. Aber genau da wird die Sonne oft unterschätzt. Es geht schon beim richtigen Eincremen los, sagt Sophie Langmeier von der Bayerischen Krebsgesellschaft. Wasserfeste Sonnencreme ist wichtig und zwar reichlich.
1: Wir cremen alle viel zu wenig ein und da gilt fast wirklich viel hilft viel. Also so ein Kindergesicht, wenn man wirklich Ohren, Hals, die Nase, also das, was wir dann immer Sonnenterrassen nennen, wo wir als Erwachsene auch als erstens rot werden, wenn wir nicht aufpassen, dass man das eincremen muss. Und Kinder sollten eigentlich rund 2 Teelöffel fürs Gesicht schon allein verwenden. Und das tut fast keiner.
0: Ja, denn Wasser ist ein echter Sonnenverstärker. Es reflektiert die UV-Strahlen und gleichzeitig kühlt es die Haut. Heißt, unsere Kiddies merken oft gar nicht, wie stark die Sonne eigentlich ist. Also immer mal raus aus dem Wasser und jetzt richtig gut abtrocknen.
1: Weil diese Wassertropfen auf der Haut, die wirken oft so, in Anführungszeichen, wie so ein Brennglas. So, das wird irgendwie die Gefahr von Sonnenbrand nochmal erhöhen, als wirklich einfach gut abtrocknen und wieder gut eincremen hinterher.
0: Ja, und auch UV-Badebekleidung kann super helfen und zwischendurch mal ein kleines Picknick im Schatten, damit uns das Planschen auch wirklich lange Spaß macht in diesem Sommer.
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0: Brian Verschmuster, Brian Adams, auf dem Weg Richtung Montagfeierabend. Please forgive me. Radio in 3 Minuten vor 4 in der kommenden halben Stunde mit Shawn Mendes. Why? Mit den 80ern. Ein bisschen Spaß muss sein. Girls just want to have fun. Das ist Radio in gleich hier nach 4.
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0: Radio in Montag, Feierabend und am Wochenende in den Innenstädten einkaufen, aber nicht unbedingt mit dem Auto direkt vor den Laden fahren müssen, sondern ein bisschen außerhalb stehen bleiben, alles andere ja einfach entspannt genießen, indem man zum Einkaufen mit dem Bus gefahren wird. Gibt's wieder die Möglichkeit, und zwar ab sofort in Pfaffenhofen. Was dahinter steckt, ein Thema in den Regionalnachrichten um 12:30.
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8: Ich bin Dominik Schweiger. Neuen Wohnsitz anmelden, Führerschein beantragen, Bauanträge stellen. Bis Ende des Jahres sollen mehrere häufig genutzte Behördenleistungen bayernweit bequem online angeboten werden. Dieser Schritt ist Teil einer Pilotkooperation zwischen dem Freistaat und dem Bund. Die Erfahrungen aus Bayern sollen in der Folge als Blaupause für ein bundesweites Angebot dienen. Die Kommunen haben große finanzielle Sorgen. Die kommunalen Spitzenverbände verlangen deswegen mehr Unterstützung vom Bund. Der Wirtschaftsrat der CDU stellt sich hinter diese Forderung und verweist auf die hohe Belastung durch Sozialausgaben, berichtet die Mediengruppe Bayern. Bund und Länder würden immer mehr und neue Leistungen beschließen. Die Kosten blieben aber bei den Kommunen hängen, heißt es. Nach dem tödlichen Güterzugunglück in München laufen die Reparaturarbeiten auf Hochtouren. Bis alles komplett fertig ist, dürfte es aber Anfang Juli sein, heißt es von der Deutschen Bahn. Der Personenverkehr auf der Schiene ist von den Arbeiten nicht betroffen. Am Samstag waren 2 Güterzüge zusammengestoßen und eine Brücke hinabgestürzt. Ein 46-jähriger Rangierarbeiter wurde dabei getötet. Schlechte Nachricht für die deutsche Fußballnationalmannschaft. Für Nico Schlotterbeck ist die WM offenbar vorbei. Er hat sich beim Spiel gegen die Elfenbeinküste einen Bänderriss am Sprunggelenk zugezogen. Thomas Bremser berichtet.
9: Im Spiel gegen die Elfenbeinküste tritt sich Schlotterbeck nach 15 Minuten unglücklich selbst gegen das linke Bein. Er muss immer wieder behandelt werden, hält aber bis zur Halbzeit durch. Dann bleibt er in der Kabine. Bundestrainer Nagelsmann ahnt nach dem Spiel schon, dass es etwas Schlimmeres sein kann. Für den Abwehrchef von Borussia Dortmund wird jetzt Antonio Rüdiger in die Startelf rücken. Nachnominieren kann Nagelsmann niemanden mehr.
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10: Und jetzt ist es 2:02 mächtig, was los. Das betrifft unter anderem die A9, wenn ihr unterwegs seid. Vorsicht bitte in beiden Richtungen zwischen Grieting und Altmühltal. Sichtbehinderungen durch Rauch, hier brennt der Grünstreifen. Fahrt Richtung München hätte man zwischen Hilpoltstein und Denkendorf. Mindestens eine Stunde mehr, 7 Kilometer Stauwald zwischen Altmühltal und Denkendorf. Unfall mit mehreren Fahrzeugen und die Richtungsfahrbahn aktuell blockiert nach einem Rettungshubschrauber-Einsatz. Dann hätten wir die B13 Richtung Ingolstadt zwischen Pfaffenhofen und der B300 bei Pörnbach. Aktuell fast 10 Minuten mehr der übliche Feierabendverkehr und Stau, der Blitzer meldet ihr auf der Radio in Verkehrshotline und wir sagen es weiter. 0841 303 mal die 9. Es Radio in Wetter mit aktuellen Temperaturen um 32 Grad in Wettstetten und Brunnen. Die Tiefstwerte in der kommenden Nacht zwischen 17 und 20 Grad. Und der Montag heute, er bleibt halt weiter heiß. Und wer nachher draußen unterwegs ist, sollte nicht zu motiviert wirken ohne Ventilator im Büro oder sowas. Also draußen, das kommt einem dann schon wie eine Keule entgegen. Ja, und vor allen Dingen daheim, wenn man den ganzen Tag nicht daheim war und die Fenster nicht zu hatte. Es schubst einen die warme Luft nur so her. Morgen der Dienstag ganz ähnlich. Vor allen Dingen ab dem Nachmittag aber mit steigendem Gewitterrisiko. Bis dahin 30 bis 34 Grad und der Radio in Wettertrend. Am Mittwoch viel Sonnenschein und nur noch eine geringe Gewitterneigung bei 31 bis 34 Grad.
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10: Einen schönen Dienstag, Feierabend. Und weil wir gerade Fußball-WM haben, tauchen wieder die üblichen Fragen auf, wie zum Beispiel, wer ist eigentlich der beste Fußballer aller Zeiten? Ja, der Messi, Ronaldo, Pelé, Maradona oder doch Franz Beckenbauer, der Kaiser? Da kann man abendfüllend streiten. Oder man fragt einfach unsere Radio in Fußballfüchse Lutz, Leo und Niki. Die sind erstaunlich eindeutig. Nach mehr Hits, mehr Vielfalt. Ab in den Feierabend. Gleich mit American Pie von Madonna. Und hier ist Kamrat, hier ist Hark Your

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5: Thema heute, die Argentinier laufen auf. Lionel Messi, ist er der GOAT? Ist er der Beste aller Zeiten?
4: Ja, also früher war er schon einer der Besten, aber wir tippen tatsächlich auf Pelé. Also Pelé ist halt wegen seinen 3 Weltmeistertitel auch.
5: Woher kennt ihr Pelé, ist die Frage.
4: Also von Brasilien. Und da gibt es auch so einen coolen Film.
3: Ja, den haben wir uns auch zusammen.
4: Den habe ich mir bestimmt schon 4-mal angeschaut.
3: Ja.
5: Echt?
3: Ja, ja, da ist so eine coole Doku.
4: Und so eine Geschichte.
3: Ja.
5: Okay, aber Lionel Messi, dann sagen wir der Beste der letzten 20 Jahre?
4: Ja, also,
3: auf jeden Fall.
4: Ja, auf jeden Fall. Ja. Und wenn Pelé gegen Messi im 1 gegen 1 wird er, glaube ich, Messi locker gewinnen, weil
3: die Spieler hat sich schon seit diesen vielen Jahren sehr stark verändert.
4: Und der Fußball wird auch immer viel schneller.
5: Der große Vorteil ist ja, Messi hat die letzte WM gewonnen mit Argentinien, also er kann jetzt einfach eine ruhige Kugel schieben, kann nochmal frei auflaufen und schauen, was bei rauskommt, so ungefähr.
3: Ja. Aber er hat auch letzte WM, glaube ich, wurde er zu den meisten Toren gekürt.
5: Kann sein, ja.
3: Aber
5: ja,
3: ich kann mich nicht mehr ganz erinnern.
4: Ich glaube auch.
5: Lamine Yamal oder Messi?
4: Messi.
3: Messi.
5: Das ist deutlich.
4: Ja. Ja, Messi.
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0: Out of the Dark von Klock Klock, das ist Radio Inner Montag, Feierabend, gleich 16:30. Was macht eigentlich unser US-amerikanischer Lieblingspräsident Donald Trump? Ja, hat am Wochenende feierlich seine neue Air Force One vorgestellt. Eine Boeing 747-8, die er von Katar geschenkt bekommen hat. Und von Deutschland gab es zum Geburtstag ein Fußballtrikot. Ja, gut für die Umwelt, ja, weil für ein Trikot braucht man deutlich weniger Geschenkpapier als für ein Flugzeug. So, mehr Hits, mehr Vielfalt, das gibt's von uns. Und zwar in der kommenden halben Stunde mit Shakira, Waka Waka und Ray Garvey, Perfect in My Eyes bei Radio N.
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0: Es ist 16:30 Uhr, 16:30.
9: Mit Furkan Beuratz. Pflastersteine als Wurfgeschosse. Ein 37-jähriger Ingolstädter warf am Freitagabend an der St.-Anton-Kirche einige Granitsteine auf die Münchner Straße. Ein Motorradfahrer wich einem der Steine auf der Fahrbahn gerade noch aus. Als ein Zeuge den Werfer ansprach, stieg der Mann in einen Linienbus und fuhr davon. Die Polizei ermittelte den Täter kurz darauf, der die Tat auch zugab. Ihn erwartet nun ein Verfahren wegen eines gefährlichen Eingriffs in den Straßenverkehr. Seit Samstag fährt der Innenstadtexpress wieder durch Pfaffenhofen. Bis zum Herbst dreht die kleine Bahn jeden Samstag zwischen 10 und 14 Uhr ihre Runden. Sie hält etwa alle 20 Minuten am oberen Hauptplatz und am Volksfestplatz. Fahrgäste fahren dabei komplett kostenlos mit. Rollstühle, Kinderwagen und Hunde haben im hinteren Waggon Platz. Den Link zum Fahrplan gibt's bei uns auf der Homepage. Hilfe, die von Herzen kommt. Die Caritas im Bistum Eichstätt feiert am 1. Juli 15 Jahre Bundesfreiwilligendienst. Seit dem Start haben dort hunderte Menschen mitgeholfen. Über 500 von ihnen waren unter 27 Jahre alt. Die Freiwilligen kommen dabei aus der ganzen Welt und nutzen den Dienst oft zur beruflichen Orientierung. Ab September bietet die Caritas wieder freie Plätze an. Interessierte können sich für den Freiwilligendienst direkt bei der Caritas Eichstätt melden. Den Link dazu gibt's bei uns auf der Homepage. 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
0: 16:55 Uhr. Die A9 Fahrt Richtung München. Zwischen Hilpoltstein und Denkendorf 7 Kilometer Stau, mindestens eine Stunde mehr. Mehrere Gründe gibt's auch, und zwar Vorsicht in beiden Richtungen. Zwischen Kreding und Altmühltal Sichtbehinderungen durch Rauch. Da brennt der Grünstreifen. Fahrt Richtung München ist hier auch der rechte Fahrstreifen gesperrt. Und zwischen Altmühltal und Denkendorf Unfall mit mehreren Fahrzeugen. Hier die Richtungsfahrbahn blockiert und ein Rettungshubschrauber im Einsatz. Wir wünschen guten und sicheren Verkehr.
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0: Bitte recht freundlich, Ingolstadt am Augraben Richtung Unterhauenstädter Weg. Dankeschön, Dominik, fürs Melden. Und Stau oder Blitzer meldet ihr auf der Radio in Verkehrshotline. Und wir sagen es weiter. 0841 303 mal die 9. So. Fröhliches Schwitzen, das Radio in Wetter mit Sonne, mit Wolken bis zu 34 Grad. Der Sommer macht heute halt weiter Druck. Abkühlung gibt es höchstens punktuell von oben in Form von Gewittern. Aktuell Temperaturen um 32 Grad in Kösching und Rennertshofen. Die Tiefstwerte in der kommenden Nacht zwischen 17 und 20 Grad. Der Radio in Wetter Trend morgen der Dienstag dann mit viel Sonnenschein. Am Nachmittag werden die Wolken mehr und es steigt das Gewitterrisiko. Lokal kann das Ganze dann auch mal kräftiger ausfallen. Bis dahin 30 bis 34 Grad. Der Radio-Innenwettertrend für den Mittwoch mit viel Sonne und bis zu 34 Grad.
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0: Schönen Montag, Feierabend und
10: Nomen est Omen. Man heiratet. Und zwar ganz einfach und unkompliziert. Ohne Voranmeldung seinen Lieblingsmenschen vor dem Altar unter Gottes Segen, das ist einfach heiraten.
0: Sagt Diakon Sebastian Schäfer zur Aktion Einfach heiraten der evangelischen Kirche in der Region. Am kommenden Freitag ist es wieder soweit, dann dürfen sich Paare in der Matthäuskirche oder im Martin-Luther-Saal ganz kurz entschlossen trauen lassen. Wie das genau funktioniert, was dahinter steckt, erfahrt er gleich nach Mehr Hits, Mehr Vielfalt. Ab in den Feierabend gleich mit Nene, Sherry und Yusu und Dor 7 Seconds. Und hier ist Benson Boone, hier ist Sorry, I'm here for someone else.

0: der WM 2010 Shakira bei Radio Inn um 16:45 und eine Hochzeit, die ist bei uns oft mit viel Vorbereitung verbunden, Event-Location buchen, Einladungen gestalten, Band oder DJ finden, Menüplan machen und. Es geht aber auch ganz anders. Die Evangelische Kirche in Bayern, die bietet am Freitag wieder die Aktion Einfach heiraten an. Diakon Sebastian Schäfer vom Dekanat Ingolstadt.
1: Jeder darf kommen, egal ob evangelisch, katholisch, konfessionslos, Männlein, Weiblein. Menschen, die sich lieben, sind uns willkommen.
0: Geheiratet wird in der Matthäuskirche in Ingolstadt oder im Martin-Luther-Saal. Kommen können alle, evangelisch, katholisch oder konfessionslos. Zum Standesamt müssen die Paare vorher nicht. Allerdings gibt's eine Ausnahme.
1: Ja, an der Stelle muss man ein bisschen unterscheiden. Den Segen abholen, den darf sich absolut jede und jeder, ganz unabhängig von der standesamtlichen Trauung. Wenn man es in die Kirchenbücher als evangelische Trauung eintragen lassen möchte, dann muss man vorher standesamtlich geheiratet haben. Gibt's noch ein paar andere Bedingungen, die haben wir alle online auf unserer Internetseite bereitgestellt. Aber auch ohne die Eintragung ist es ein ganz besonderes Fest für die Liebe zwischen Menschen.
0: Ja, auch für die Musik, für die Trauung wird gesorgt und hinterher gibt's einen kleinen Sektempfang. Einfach heiraten ist am Freitag, 26.06. So können sich Paare das Datum auch ganz leicht merken, also 26.06.26. Alle Infos im Netz unter ingolstadt-evangelisch.de.
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0: Radio in Andreas Rau. Hier ist Servus, wie nochmal dran? Wie können wir helfen?
1: Ja, hallo, hier ist die Katrin. Ich möchte gerne einen Blitzer melden.
0: Na, bitte.
1: Auf der B16A vom Vorburg nach Münster im Ortsteil Forst-Spriel in einer Bushaltestelle.
0: Na, sagen wir bitte recht freundlich. Ansonsten gut gekühlt, Klimaanlage läuft.
1: Ja, natürlich.
0: Wie viel Grad?
1: Klimaanlage 23.
0: Ja, das wäre mir schon wieder sauber zu warm. Aber, mei, wurscht. Schönen Feierabend. Servus.

0: Paparazzi von Lady Gaga. Nein, so verschwitzt gibt's keine Fotos von mir. Nein, kommt nicht in Frage. Erst abrudern, bitte. So, und dann ab in den Feierabend. Radio in hier, 3 Minuten, dann ist es 5 in der kommenden halben Stunde mitten im Klassiker. Den Dexys Midnight Runners. Come on, Eileen, nach Hause. Mit Lena. Und ein bisschen mehr Liebe. Looking for Love. Das ist Radio in, gleich hier nach 5.
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0: Montag, Feierabend, hier ist Radio in. Der nächste wochenendliche Einkauf kommt bestimmt. Und wenn man dort mit dem Auto nicht unbedingt in die Stadt rein muss, dann ist das ja schon wow. Ich meine, man sucht ja E-Plus-Parkplätze und findet keinen. Neues Angebot gibt's da jetzt wieder in Pfaffenhofen. War es genau ein Thema in den Regionalnachrichten um 17:30.
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12: Ich bin Dominik Schweiger. Die Miete bleibt für viele Haushalte in Deutschland eine ordentliche Belastung. Das zeigt eine entsprechende Umfrage. Gut jede und jeder zweite Befragte spricht von einer großen oder sehr großen Belastung. Claudia Wächter berichtet.
13: Die Folge? Viele bleiben auch in ihren Wohnungen, scheuen einen teuren Umzug und vor allem befürchten sie, dass sie am Ende vielleicht eine höhere Miete zahlen müssen. Im Durchschnitt bleiben die Leute mittlerweile 18 Jahre in ihrer Bude. Aber laut den Forschenden sind die allermeisten auch völlig zufrieden mit ihrer Wohnsituation, auch mit der Lage des Hauses.
12: Viele Städte und Gemeinden in Deutschland machen sich richtig große Sorgen um ihre Finanzen. Die kommunalen Spitzenverbände wollen deswegen, dass der Bund sie mehr unterstützt. Laut den Verbänden steigen die Ausgaben vor allem im sozialen Bereich seit Jahren deutlich an. Gleichzeitig könne man aber kaum in etwa Schulen, Straßen oder Kindergärten investieren, heißt es. Die SPD-Politikerin und Kommissionsmitglied Klose hat die Vorschläge der Rentenkommission verteidigt. Sie hat aber eingeräumt, dass die Empfehlungen nicht alle Menschen zufriedenstellen würden. Das Ziel sei es gewesen, die Renten langfristig zu halten und gleichzeitig den Lebensstandard vor allem für Menschen mit niedrigen und mittleren Einkommen zu sichern. Die Rentenkommission stellt ihre Reformvorschläge morgen offiziell vor. Bei der Fußball-WM steht heute Abend ein Topspiel auf dem Programm. Unsere Nachbarn aus Österreich treffen auf Titelverteidiger Argentinien um Superstar Lionel Messi. Beide konnten ihr erstes Spiel gewinnen, es dürfte also um den Gruppensieg gehen. Anstoß in Dallas ist um 19 Uhr. Ab 23 Uhr spielt dann Frankreich gegen den Irak und die Spiele in der Nacht, Norwegen gegen Senegal und Jordanien gegen Algerien.
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0: 2:05. Was ist los auf den Straßen? Eine ganze Menge können wir euch verraten. Die A9 erstmal Richtung Nürnberg. Das ist das Harmloseste, weil das sind wir gewohnt. Stop-and-Go-Verkehr zwischen Ingolstadt Süd und Nord wegen der Baustelle. In beiden Richtungen bitte Vorsicht auf der A9 zwischen Grieting und Altmühltal, weil hier gibt es Sichtbehinderungen durch Rauch. Hier fackelt gerade der Grünstreifen so vor sich hin, weil es einfach sauber zu trocken draußen ist, stellenweise. Weiter Richtung München zwischen Grieting und Denkendorf. 9 Kilometer Stau, mindestens eine Stunde mehr zwischen Grieting und Altmühltal, liegen gebliebenes Fahrzeug auf dem Standstreifen. Zwischen Grieting und Altmühltal ebenfalls Sichtbehinderungen durch Rauch, der rechte Fahrstreifen und der Standstreifen hier gesperrt. Und zwischen Altmühltal und Denkendorf, Unfall mit mehreren Fahrzeugen, hier die Richtungsfahrbahn komplett zu. Da läuft ein Rettungshubschrauber-Einsatz. Egal wo ihr unterwegs seid, wir wünschen gute Fahrt.
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0: Hätten wir Ingolstadt und zwar am Augraben Richtung Unterhaunstädter Weg vom Dominik und von der Katrin, die B16 auf Vorburg Richtung Münchmünster in Forstpriel. Stau oder Blitzer meldet ihr auf der Radio in Verkehrshotline und wir sagen es weiter. 0841 300 3x die 9.
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0: Das Radio in Wetter für den Feierabend heißt es, Biergarten grundsätzlich möglich, aber mit Blick zum Himmel. Einzelne, auch kräftigere Gewitter können lokal ordentlich rabiat werden. Die aktuellen Temperaturen dazu um 33 Grad in Pörnbach und deren 31 in Walting. Die Tiefstwerte in der kommenden Nacht zwischen 17 und 20 Grad. Morgen der Dienstag dann wieder mit viel Sonnenschein. Die Wolken werden mehr am Nachmittag und dann steigt tatsächlich auch das Schauer- und Gewitter. Risiko in den Bereich deutlich über dem, was wir für heute erwarten, lokal auch ziemlich heftig. 30 bis 34 Grad. Der Radio in Wettertrend für den Mittwoch mit viel Sonnenschein, aber kaum Gewittern bis zu 34 Grad.
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0: Und damit hätten wir es hochoffiziell Montag Feierabend.
15: Es ist 3:12. In den Kommunen werden 1/4 der staatlichen Aufgaben erledigt, aber die Finanzausstattung bietet nur 1/7. Ja,
0: die Kommunen sind finanziell am Limit. Michael Kern aus Ingolstadt war heute einer von unzähligen Bürgermeistern in Deutschland, die Klartext gesprochen haben an die Adresse von Bund und Länder, was man sich auch bei uns hier vor Ort genau erwartet. Sprechen wir drüber auf dem Weg nach Hause, dann seid ihr top informiert nach Maggie Rayleigh, Every Time We Touch. Und hier ist Superstar Taylor Swift, hier ist Opalite bei Radio Inn. Aha.

0: Verwaltungsspitzen. Überall in Deutschland. So auch in Ingolstadt. Kommunen am Limit, so das Motto. Ein Appell auf dem Rathausplatz gegen die Finanzmisere, gerichtet an Bund und Länder. Allen voran Oberbürgermeister Michael Kern.
1: Ingolstadt ist Großstadt und wir bieten für unsere Region und fürs ganze Umland natürlich zentrale Einrichtungen wie ein Stadttheater, wie großes Freibad, wie große Schulen, Gymnasien. All das kostet Geld. Und all das muss fair finanziert werden.
0: Schulter an Schulter mit CSU-OB Michael Kern, auch Ingolstadts dritter Bürgermeister Christian de la Puente von der SPD.
2: Bund und Land muss in die Verantwortung genommen werden, weil die Aufgaben auch vom Bund und Land immer mehr werden. Und wenn dann die Aufgaben, die oben beschlossen werden, die Kommunen durchfinanzieren müssen, dann ist die Rechnung falsch. Wer anschafft, muss auch zahlen. Und mit dieser Botschaft richten wir uns heute an Land und an Bund.
0: Die kommunalen Verwaltungen von Flensburg bis Kempten, heute auf der Straße beim bundesweiten Aktionstag Kommunen am Limit. Für mehr Entlastung bei Ausgaben der Städte und Gemeinden.
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0: Ein Lied, das ist Mark Forster Radio Inn um gleich 17:30. Es ist Montag, Feierabend. Und früher, ja, hat die Großmutter immer erzählt, da haben wir uns das Geld unter das Kopfkissen gelegt. Ja, heutzutage bringt man es auf die Bank. Was man vielleicht noch daheim alles findet an altem Geld, jetzt nicht unterm Kopfkissen, aber aktuelle Statistik. In deutschen Haushalten lagern anscheinend noch alte D-Mark-Bestände von insgesamt 12,1 Milliarden Mark. Ja, es zeigt vor allem eins, wir Deutschen haben unsere Schubladen seit 24 Jahren nicht mehr richtig aufgeräumt. Mehr Hits, mehr Vielfalt. In der kommenden halben Stunde mit Adele, Hello und Depeche Mode, People are People bei Radio Inn. Schönen Feierabend.
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0: Es ist 17.30 Uhr, 17:30.
7: Mit Furkan Beuratz. Pflastersteine als Wurfgeschosse. Ein 37-jähriger Ingolstädter warf am Freitagabend an der St. Anton-Kirche einige Granitsteine auf die Münchner Straße. Ein Motorradfahrer wich einem der Steine auf der Fahrbahn gerade noch aus. Als ein Zeuge den Werfer ansprach, stieg der Mann in einen Linienbus und fuhr davon. Die Polizei ermittelte den Täter kurz darauf, der die Tat auch zugab. Ihn erwartet nun ein Verfahren wegen eines gefährlichen Eingriffs in den Straßenverkehr. Seit Samstag fährt der Innenstadtexpress wieder durch Pfaffenhofen. Bis zum Herbst dreht die kleine Bahn jeden Samstag zwischen 10 und 14 Uhr ihre Runden. Sie hält etwa alle 20 Minuten am oberen Hauptplatz und am Volksfestplatz. Fahrgäste fahren dabei komplett kostenlos mit. Rollstühle, Kinderwagen und Hunde haben im hinteren Waggon Platz. Den Link zum Fahrplan gibt's bei uns auf der Homepage. Hilfe, die von Herzen kommt. Die Caritas im Bistum Eichstätt feiert am 1. Juli 15 Jahre Bundesfreiwilligendienst. Seit dem Start haben dort hunderte Menschen mitgeholfen. Über 500 von ihnen waren unter 27 Jahre alt. Die Freiwilligen kommen dabei aus der ganzen Welt und nutzen den Dienst oft zur beruflichen Orientierung. Ab September bietet die Caritas wieder freie Plätze an. Interessierte können sich für den Freiwilligendienst direkt bei der Caritas Eichstätt melden. Den Link dazu gibt's bei uns auf der Homepage. 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
0: 17:55 und feierabendlich ganz schön was los. Die A9 Fahrt Richtung Nürnberg. Zwischen Ingolstadt Süd und Lenting 3 Kilometer Stau, Viertelstunde mehr. Zwischen Ingolstadt Nord und Lenting defekter LKW, der Standstreifen und der rechte Fahrstreifen gesperrt. Vorsicht in beiden Richtungen zwischen Grieding und Altmühltal. Hier Sichtbehinderungen durch Rauch, weil es immer wieder auf dem Grünstreifen brennt. Fahrt Richtung München heißt es aktuell zwischen Grieding und Denkendorf 10 Kilometer Stau, mindestens eine Stunde mehr. Zwischen Grieding und Altmühltal in liegen gebliebenes Fahrzeug auf dem Standstreifen. Außerdem auch hier wegen Sichtbehinderungen durch Rauch der rechte Fahrstreifen und der Standstreifen gesperrt, sowie zwischen Altmühltal und Denkendorf Unfall mit mehreren Fahrzeugen hier die Richtungsfahrbahn blockiert. Die B13 Richtung Ingolstadt zwischen Ilmünster und Pfaffenhofen Stop-and-Go-Verkehr 3 Minuten mehr und egal wo ihr unterwegs seid, wir wünschen gute Fahrt.
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0: Und auch dort blitzt es ganz gewaltig, nicht nur in Sachen Wetter, Stichwort Gewitter, die angekündigt sind. Ingolstadt am Augraben Richtung Unterhaunstädter Weg. Dankeschön Dominik fürs Melden. Außerdem vom Jochen inzwischen bestätigt die B16a Vohburg Richtung Münster in Forstpriel. Und zwischen Scheldorf und Wettstetten Höhe der Abzweigung nach Stammham, das haben wir vom Norbert. Auch Dankeschön dir. Stau der Blitzer meldet ihr auf der Radio in Verkehrshotline und wir sagen es weiter. 0841 303 mal die 9. Das Radio in Wetter, die Hitze bleibt uns treu wie ein schlechter Ohrwurm. Ja, heute heiß, morgen heiß, Mittwoch heiß, nicht weiß, Donnerstag schweiß. Nur die Gewitterwahrscheinlichkeit spielt ein bisschen verstecken. Durchaus möglich, dass Blitz und Donner jetzt im Feierabend mit unterwegs sind. Aktuell von Nordwesten in die Region zieht über den Landkreis Eichstätt Richtung Ingolstadt. Wahrscheinlich den nördlichen Teil wird es noch kratzen, zieht dann weiter Richtung Osten. Trotzdem noch hochsommerliche Temperaturen, wie aktuell zum Beispiel 32 Grad in Geisenfeld. Tiefstwerte in der kommenden Nacht zwischen 17 und 20 Grad. Meistens ist es klar und trocken. Morgen der Dienstag beginnt mit viel Sonne. Die Wolken werden mehr. Bis zum Nachmittag 30 bis 34 Grad und ab dann müsst ihr damit rechnen, dass es lokal auch mal kräftiger gewittern kann. Der Radio in Wettertrend für den Mittwoch mit viel Sonne, keine Gewitterwarnung bis zu 34 Grad.
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0: So, und feierabendlicher Snack gefällig, bitte schön. Erdbeeren, ja, die sollen ja süß sein, schön aussehen, lange frisch bleiben und am besten das ganze Jahr verfügbar sein. Für die Anbauer auch bei uns hier in der Region ist es inzwischen ein ziemlich anspruchsvoller Wunschzettel, wie die Erdbeere der Zunft bei uns aus der Region aussehen könnte. Sprechen wir auf dem Weg nach Hause drüber nach. Mehr Hits, mehr Vielfalt. Gleich mit 5 AM von Michael Schulte. Und hier ist Roxette. Hier ist Joyride.

0: Hello und damit schönen Feierabend von Adele. Das ist Radio in 6:15 und wie viele Erdbeeren habt ihr dieses Jahr schon gegessen? Ja, hoffentlich richtig viele, immerhin ist ja gerade noch Erdbeersaison in der Region. Aber für die Anbauer gibt's immer mehr Herausforderungen. Lange Transportwege, dann muss die Erdbeere perfekt aussehen und am besten das ganze Jahr über verfügbar sein. Simon Schumacher vom Verband Süddeutscher Spargel- und Erdbeeranbauer. Wie reagieren die Erzeuger darauf? Was machen die mit ihren Erdbeeren?
1: Und zwar werden die auf Schulterhöhe angebaut in Rinnen. Das heißt, auch die Pilzkrankheiten haben lange nicht mehr so große Chancen, weil die immer gut durchlüftet sind. Und man hat natürlich dann bei diesen Sorten immer tragende Pflanzen. Das bedeutet, solange es warm ist und hell ist, machen die Blüten. Und auch Früchte. Und die Züchter sind mittlerweile auch so weit, dass die richtig süß schmecken.
0: Aber das war es ja noch nicht. Ja, Forschende arbeiten gerade an der Super-Erdbeere, also quasi die perfekte Erdbeere. Die schmeckt mega, ist robust, bezahlbar und so weiter. Was halten Sie davon?
1: Ja, ich glaube schon. Denn es gibt ja jetzt schon über 1000 Sorten, die weltweit unterwegs sind. Und die Erdbeeren kann man ganz gut kreuzen. Das dauert auch gar nicht allzu lang mit dieser Kreuzung. Und Erdbeeren hat natürlich auch eine große wirtschaftliche Bedeutung weltweit. Das heißt, die Züchter haben ein großes Interesse, eine tolle Sorte zu entwickeln.
0: Es klingt doch vielversprechend, damit wir in Zukunft das ganze Jahr über frische Erdbeerkuchen in rauen Mengen essen können.
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0: Die beste Musik wird fürs Radio gemacht. Savage Garden to the Moon and Back. Das ist Radio Inn mit mehr Hits, mehr Vielfalt. Es ist Montag, Feierabend, 3 vor 6 und flott ab in den Feierabend in der kommenden halben Stunde mit David Guetta und Sia, The Beautiful People. Mit den Eurythmics. Schutzengel kann man immer brauchen. There must be an angel playing with my heart. Das ist Radio Inn gleich hier nach 18 Uhr.
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5: Montag Feierabend, hier ist Radio Inn, meine liebe mitschwitzende Bevölkerung. Es gibt gute Nachrichten in Sachen Abkühlung. Zumindest mal, was das Blaualgenproblem am Baggersee in Ingolstadt angeht. Das hat sich nämlich aufgelöst. Hintergründe in den Regionalnachrichten um 9:30.
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7: Ich bin Dominik Schweiger. Wir in Bayern sind mehr zu Fuß unterwegs als in den letzten Jahren. Fast jeder vierte Weg im Freistaat wird mittlerweile gelaufen. Das hat eine große Studie zur Mobilität in Deutschland ergeben. Klar ist aber auch, das Auto bleibt weiter das wichtigste Verkehrsmittel in Bayern. Hier bei uns gibt's insgesamt mehr Autos, etwa 4% mehr als im Jahr 2017. Sie bleiben aber auch öfter ungenutzt stehen. Die Kommunen haben große finanzielle Sorgen. Die kommunalen Spitzenverbände verlangen deswegen mehr Unterstützung vom Bund. Der Wirtschaftsrat der CDU stellt sich hinter diese Forderung und verweist auf die hohen Belastungen durch Sozialausgaben, berichtet die Mediengruppe Bayern. Bund und Länder würden immer neue Leistungen beschließen, die Kosten blieben aber bei den Kommunen hängen, heißt es. Die Reformpläne der Rentenkommission werden erst morgen offiziell der Regierung übergeben, aber schon jetzt heiß diskutiert. Knackpunkt, der Vorschlag, das Rentenalter schrittweise anzuheben. Claudia Wächter berichtet.
8: Noch länger arbeiten, völlig ungerecht, sagen Kritiker. Tenor ein Professor könne das vielleicht, ein Fliesenleger nicht. Hintergrund: nach dem aktuellen Vorschlag soll die sogenannte Rente mit 63 wegfallen und ein Teil der Rentenbeiträge soll künftig am Aktienmarkt angelegt werden. Das finden die Grünen gar nicht so schlecht, fordern nun aber vor allem von der Regierung schnell Klarheit. Alles andere sorge nur für Verunsicherung.
7: Schlechte Nachricht für die deutsche Fußballnationalmannschaft. Für Nico Schlotterbeck ist die WM offenbar vorbei. Er hat sich im Spiel gegen die Elfenbeinküste einen Bänderriss im Sprunggelenk zugezogen. Die Ausfallzeit mindestens 8 Wochen. Für ihn dürfte Antonio Rüdiger in die Startelf rücken.
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9: 6:02, aktuell die A9-Fahrt Richtung Nürnberg zwischen Manching und Denkendorf, 3 Kilometer Stau, 7 Minuten mehr, und Fahrt Richtung München zwischen Grieding und Altmühltal, liegen gebliebenes Fahrzeug, der Standstreifen blockiert.
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9: Hätten wir für euch Ingolstadt am Augraben Richtung Unterhaunstädter Weg, die B16 A Vorburg Richtung Münchmünster in Forst-Priel und zwischen Schnelldorf und Wettstättenhöhe der Abzweigung nach Stammheim. Dankeschön an Norbert, Katrin, Jochen und Dominik. Und Stau oder Blitzer meldet ihr auf der Radio in Verkehrshotline und wir sagen es weiter: 0841 303 mal die 9. Es Radio in Wetter, und wer im Dachgeschoss wohnt, braucht Humor, Wasser und vielleicht einen kleinen Friedensvertrag mit dem eigenen Kreislauf, weil aktuell Temperaturen um 33 Grad in Schrobenhausen, 32 in Altmannstein. Das wird die kommenden Tage auch nicht weniger. Was heißt hier die kommenden Tage? Auf absehbare Zeit. Tiefstwerte in der kommenden Nacht zwischen 17 und 20 Grad. Lokal möglich, dass in den kommenden Stunden Hitzegewitter unterwegs sind. Wobei das noch nicht wirklich die großen Gewitter sind, die sind für morgen im Tagesverlauf angekündigt. Der Dienstag, morgen, der startet mit richtig viel Sonnenschein. Es werden ab dem Nachmittag mehr Wolken und es wird richtig dampfig bei 34 Grad. Und dann lokal tatsächlich auch die Neigung zu kräftigeren Gewittern. Nicht flächendeckend, aber durchaus lokal möglich, dass da was aufploppt. Der Radio in Wettertrend für den Mittwoch mit sinkendem Gewitterrisiko, wieder viel Sonnenschein und bis zu 34 Grad.
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9: Und damit hätten wir es Montag Feierabend. Weiterer Fußball-WM-Abend liegt vor uns. 2 Spiele, 2 Siege, aber ganz entspannt ist im deutschen WM-Quartier trotzdem aktuell keiner. Ja, die Spieler haben frei, der Bundestrainer grübelt über Ecuador. Und bei Schlotterbeck gibt's nichts mehr abzuwarten, leider, weil inzwischen ist klar, WM für ihn beendet. Eines unserer Themen sprechen wir drüber mit Korrespondent Thomas Bremser für uns vor Ort bei der deutschen Fußballnationalmannschaft. Nach Shania Twain, That Don't Impress Me Much. Und hier ist Teddy Swims, der Mr. Know-It-All bei Radio N.

0: Die Wonders von Michael Patrick Kelly. Radio Inn um 17:45 an diesem Montag Feierabend und nach dem Zittersieg im zweiten Gruppenspiel gegen die Elfenbeinküste ist die deutsche Mannschaft wieder im WM-Quartier in Winston-Salem angekommen. Die Mannschaft bereitet sich dort die kommenden Tage auf die Partie gegen Ecuador am Donnerstag vor. Auch viele Frauen und Kinder sind im deutschen WM-Quartier zu Gast und Thomas Bremser, unser Korrespondent in den USA.
1: Schönen guten Tag.
0: Die Mannschaft hat ihren zweiten komplett freien Tag in Winston-Salem. Was haben die Spieler vor?
1: Ja, beim letzten Mal sind einige auf den Golfplatz gegangen, unter anderem Leon Goretzka. Andere haben sich im Pool vergnügt, da gibt es sogar ein Sprungbrett oder beim Basketball. Es sei für die Spieler wichtig, dass die Familien zu Besuch sind, sagt Bundestrainer Nagelsmann.
2: Es gibt uns allen Kraft, wenn wir unsere Familien sehen. Da ist ja ein Sinn dahinter. Da geht es nicht darum, dass die Hallo sagen, sondern es geht darum, dass die uns Kraft geben.
1: Auch seine Frau Lena ist hier. Andere sind nach wie vor alleine, wie Manuel Neuer oder Kapitän Joshua Kimmich.
3: Die Familie, die kommt nach New York zum dritten Spiel.
1: Ja, da gibt es auch mehr zu tun als hier im kleinen Winston-Salem.
0: Der Bundestrainer hat nicht frei. Er und sein Team müssen sich überlegen, wie sie das Spiel gegen Ecuador angehen. Da geht es sportlich für Deutschland um nichts mehr. Wird also die Mannschaft stark verändert?
1: Gute Frage. Einige Spieler dürften eine Ruhepause bekommen, wie die lange verletzten Musiala und Havertz. Ich kann mir auch vorstellen, dass Oliver Baumann vielleicht sein WM-Spiel bekommen könnte für Manuel Neuer. Spannend ist, ob er hier von Anfang an ran darf.
4: Dennis Undorf.
1: Publikumsliebling und Topscorer Dennis Undorf könnte von Beginn an spielen oder Nagelsmann gibt Nick Woltemade die Chance. Klar ist, hinten werden Rüdiger oder Anton den verletzten Schlotterbeck ersetzen.
0: Ja, und bei Schlotterbeck ist ja inzwischen klar, dass die WM für ihn beendet ist. Schauen wir nach vorn, wie geht's denn jetzt weiter fürs deutsche Team? Wie sieht denn ein möglicher Weg ins Finale aus?
1: Also, weil Deutschland...
0: Klar, dass die WM für ihn beendet ist. Schauen wir nach vorn, wie geht's denn jetzt weiter fürs deutsche Team? Wie sieht denn ein möglicher Weg ins Finale aus?
1: Also, weil Deutschland vorzeitig

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0: Stay If You Wanna Dance von Miles Smith. Und damit ist es gleich 6:30. Radio in hier. Wir haben heute Nachmittag schon über Erdbeeren aus der Region gesprochen. Ja, ich meine, das, was die Spargel- und Erdbeerbauern in Ingolstadt und der Region uns servieren, das ist erste Güteklasse. Ja, in Norddeutschland hat man gemeint, noch eins drauflegen zu müssen, weil es gibt jetzt in Bottrop einen neuen Erdbeer-Drive-In. Ja, also nicht von wegen zum Hieressen gleich auf dem Feld, nein, zum Mitnehmen mit dem Auto. Ja, und zur Eröffnung gab es bei 30 Grad eine Autoschlange mit 2 Stunden Wartezeit. Das Praktische daran, wenn man endlich zu Hause ist, sind die frischen Erdbeeren auf dem Beifahrersitz schon ganz von allein zur Marmelade eingekocht. Mehr jetzt, mehr Vielfalt, komm. Die Klimaanlage für die Ohren in der kommenden halben Stunde mit Stay von Hertz und den Boys of Summer, Don Henley bei Radio Insagt.
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7: Mit Furkan Beuratz. Geschlossenes Auftreten auf dem Rathausplatz. Mit Bannern und Plakaten hat sich Ingolstadts Führungsspitze heute an der bundesweiten Kampagne Kommunen am Limit beteiligt. Hintergrund ist die angespannte Finanzlage deutscher Städte und Gemeinden. Wegen der knappen Kassen fordern die Kommunen dringend mehr Entlastung. Oberbürgermeister Michael Kern fand dazu klare Worte.
8: Es ist 3:12. In den Kommunen werden 1/4 der staatlichen Aufgaben erledigt, aber die Finanzausstattung bietet nur 1/7. Wir brauchen eine auskömmliche Finanzierung der Kommunen im Lande. Und ganz speziell auch der Städte.
7: Noch sei es für ein Gegensteuer nicht zu spät, betonte der Rathauschef abschließend. Vorausgesetzt, Bund und Länder werden jetzt aktiv. Teures Erwachen. Unbekannte Diebe haben einem 26-Jährigen aus Ilmmünster sein Motorrad gestohlen. Die Honda kostete rund 10.000 Euro und stand auf einem Parkplatz an der Scheierer Straße. Nachbarn hörten dort gegen Mitternacht verdächtige Geräusche. Die Polizei sucht jetzt Zeugen für die Tat. Hinweise nimmt die Polizei Inspektion Pfaffenhofen entgegen. Entwarnung am Baggersee. Die Blaualgen in Ingolstadt sind vorerst weg. Das Gesundheitsamt entdeckte heute bei seiner Kontrolle keine gefährlichen Schlieren mehr auf dem Wasser. Schwimmer können also wieder beruhigt baden. Die Experten warnen aber gleichzeitig vor den warmen Temperaturen. Die Hitze bringt die Bakterien nämlich unter Umständen sehr schnell zurück. Badegäste behalten das Wasser deshalb am besten selbst im Blick und achten auf grünliche Verfärbungen. Das Gesundheitsamt kontrolliert den See ebenfalls weiter. 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
0: Und jetzt ist es 2 Minuten nach 6:30 mit der A9 Fahrt Richtung München zwischen Grieding und Altmühltal. Vorsicht, liegen gebliebenes Fahrzeug auf dem Standstreifen. Und die B13 Richtung München zwischen Pfaffenhofen und Ilmünster 5 Minuten mehr Feierabendverkehr.
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0: Die B16A hätten wir. Und zwar Vorburg Richtung Münster in Forstpriel. Dankeschön, Katrin und Jochen, fürs Melden. Und zwischen Scheldorf und Wettstetten hätten wir einen. Und zwar Höhe der Abzweigung nach Stammham. Dankeschön, Norbert. Stau oder Blitzer meldet ihr auf der Radio Inn Verkehrshotline. Und wir sagen es weiter. 0841 303 mal die 9. Es Radio in Wetter mit aktuellen Temperaturen noch rund um 30 Grad, wie zum Beispiel am Münster in Ingolstadt, und Tiefstwerten zwischen 17 und 20 Grad in der kommenden Nacht. Hängt auch ein bisschen davon ab, wo tatsächlich jetzt Gewitter durch die Region ziehen. Das ist kein flächendeckendes Phänomen, sondern tatsächlich lokal begrenzt. Morgen im Tagesverlauf steigt die Gewitterwahrscheinlichkeit am Nachmittag rapide an. Bis dahin hätten wir nochmal Sonnenschein für euch mit Temperaturen bis 34 Grad, aber eben ab dem Nachmittag lokal dann möglich, dass es auch mal kräftiger scheppern kann. Halten wir euch natürlich auf dem Laufenden. Und der Radio in Wettertrend für den Mittwoch weiter mit Sonnenschein und Temperaturen bis 34 Grad. Wenn einer fragt, wie lang sollte es so weitergehen? Also mit Temperaturen um 30 Grad ist aktuell tatsächlich noch kein Ende in Sicht.
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0: Es ist Montag, Feierabend, und wenn die Wohnung nachts immer noch gefühlt 29 Grad hat, dann fängt man an, den Kühlschrank als Wellnessbereich zu betrachten. Wir haben euch gefragt mit dem Radio in Mikrofon, was ist euer bester Trick aktuell, damit daheim nicht komplett Kertenschmelze ist, wenn man abends eigentlich bloß erholsam schlafen will. Antworten gibt's nach mehr Hits, mehr Vielfalt. Gleich mit Alex Warren, Ordinary, und hier sind die Atomic Kitten mit der Eternal Flame bei Radio N. Schönen

0: Stay von Hurts. Damit hätten wir es 6:45 Radio Inn am Montag Feierabend. Und hallo, wir schmelzen. Ja, wohnen in Dachgeschosswohnungen, das ist gerade eine echte Herausforderung. Wir haben euch gefragt mit dem Radio Inn-Mikrofon, wie kühlt ihr euch denn gerade in euren Wohnungen ab, wo es ja nicht mehr kühl wird?
1: Wenn es einem einfach gerade viel zu heiß ist, kann man sich auch einfach mal schnell kalt abduschen oder sich ein Eis gönnen.
2: Ventilator und immer Jalousie runter und Fenster gekippt halten nur tagsüber, damit es irgendwie ein bisschen durchzieht.
1: Solche Sprühflaschen, mit denen man sich immer mit Wasser einsprühen kann, das kühlt auch auf jeden Fall ab.
3: Wenn man also in der heißen Zeit beschattet und dann in der kühlen Zeit mal durchlüftet.
4: Ich hänge immer nasse Tücher aus auf dem Wäscheständer. Und durch die Verdunstung wird das ein bisschen runtergekühlt. Das geht schon.
0: Na, danke für eure Hitzetipps. Wir halten fest, Rollläden runter, nachts lüften, viel trinken und den Kühlschrank bitte nicht heiraten, auch wenn er gerade der angenehmste Mitbewohner ist.
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6: Ich bin Oliver Urbanke. Es war während der Corona-Pandemie für einige Menschen ein Thema, aber auch Jahre danach fühlen sich junge Erwachsene in Deutschland häufig einsam. Laut aktueller Studie des Bundesamts für Bevölkerungsforschung gab gut ein Fünftel der 21- bis 30-Jährigen an, sich stark einsam zu fühlen. Ein Grund dafür: sie befinden sich in einer besonders empfindlichen und entscheidenden Lebensphase. Neben ihren Diäten dürfen Bundestagsabgeordnete auch andere Einkünfte beziehen. Und mehr als ein Drittel tut das auch. Das geht aus Recherchen unter anderem des Magazins Spiegel hervor. Insgesamt summieren sich diese Nebeneinkünfte auf mehr als 10 Millionen Euro. Den höchsten Anteil an Abgeordneten mit Nebeneinkünften hat laut Auswertung die Unionsfraktion. Die Miete bleibt für viele Haushalte in Deutschland eine ordentliche Belastung. Das zeigt eine entsprechende Umfrage. Gut jede und jeder zweite Befragte spricht von einer großen oder sehr großen Belastung. Claudia Wächter berichtet.
7: Die Folge? Viele bleiben auch in ihren Wohnungen, scheuen einen teuren Umzug und vor allem befürchten sie, dass sie am Ende vielleicht eine höhere Miete zahlen müssen. Im Durchschnitt bleiben die Leute mittlerweile 18 Jahre in ihrer Bude. Aber laut den Forschenden sind die allermeisten auch völlig zufrieden mit ihrer Wohnsituation, auch mit der Lage des Hauses.
6: Fußball-Bundesligist RB Leipzig hat Martin De Michelis als neuen Trainer verpflichtet. Der 45 Jahre alte Argentinier und frühere Spieler des FC Bayern wird Nachfolger von Ole Werner. Er erhält einen Zweijahresvertrag, wie der Bundesligist mitteilt.
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8: Aktuell sind bei uns im Herzen Bayerns keine größeren Störungen gemeldet.
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9: Am Abend und in der Nacht bleibt teils locker bewölkt bei Tiefstwerten zwischen 17 und 20 Grad. Morgen, der Dienstag, startet der Tag oft sonnig, nur leicht bewölkt. Im Laufe des Tages ziehen mehr Wolken auf. Am Nachmittag und Abend steigt die Neigung zu örtlich kräftigen Schauern und Gewittern. Tageshöchstwerte 30 bis 34 Grad. Der Radio in Wettertrend. Der Mittwoch dann mit viel Sonnenschein, nur noch geringe Gewitterneigung und 31 bis 34 Grad.
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9: So, Montag, Feierabend ist es. Und wenn Uli Hoeneß sagt, es kann was werden, ist es im Fußball ungefähr wie 3 Sterne bei der Stiftung Warentest. Und das hat er jetzt gesagt über die deutsche Fußballnationalmannschaft. Hallo, was ist da los mit Mulli? Frag mal nach. Nach mehr Hits, mehr Vielfalt. Ab in den Feierabend gleich mit Texas Lightning. No, no, never. Und hier ist Shakira mit Bonoboy. Hier ist Die Die, der offizielle Song zur FIFA-Weltmeisterschaft 2026.
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0: The Man I Need von Olivia Dehn. Das ist Radio N um 7:15. Und was ist denn bloß mit dem Uli los? Ja, der Hoeneß hat sich jetzt mal wieder zu Wort gemeldet. Und dann hört man ja immer gerne hin. Und zwar nach dem deutschen WM-Sieg gegen die Elfenbeinküste. Und wenn Uli Hoeneß sich zu Wort meldet, dann ist es ja nie einfach nur ein Kommentar. Ja, das ist meistens Kommentar, Mahnung, Lebensberatung und leichter Blutdruckanstieg in einem. Hoeneß sagt: Man muss festhalten, dass Deutschland kämpferisch Unglaubliches geleistet hat. Es sind aber noch schwere Brocken bis zum Titel. Wenn sie allerdings zu einer Mannschaft zusammenwachsen und der Trainer immer so gut wechselt wie gestern, kann es was werden. Hört, hört. Ja, und das ist schon fast euphorisch. Für Hoeneß-Verhältnisse ist es ungefähr so, als würde ein anderer nackt mit Deutschlandfahne durch den Garten rennen. Ja, er lobt die Mannschaft, er lobt den Kampf und sogar Nagelsmanns Wechsel. Ja, wobei man natürlich sagen muss, bis jetzt war für Uli Hoeneß der beste Nagelsmann-Wechsel ganz klar sein eigener. Und zwar weg vom FC Bayern München.
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5: Mit Furkan Beuratz. Geschlossenes Auftreten auf dem Rathausplatz. Mit Bannern und Plakaten hat sich Ingolstadts Führungsspitze heute an der bundesweiten Kampagne Kommunen am Limit beteiligt. Hintergrund ist die angespannte Finanzlage deutscher Städte und Gemeinden. Wegen der knappen Kassen fordern die Kommunen dringend mehr Entlastung. Oberbürgermeister Michael Kern fand dazu klare Worte.
6: Es ist 3:12. In den Kommunen werden ein Viertel der staatlichen Aufgaben erledigt. Aber die Finanzausstattung bietet nur ein Siebtel. Wir brauchen eine auskömmliche Finanzierung der Kommunen im Lande und ganz speziell auch der Städte.
5: Noch sei es für ein Gegensteuern nicht zu spät, betonte der Rathauschef abschließend. Vorausgesetzt, Bund und Länder werden jetzt aktiv. Teures Erwachen. Unbekannte Diebe haben einem 26-Jährigen aus Ilmmünster sein Motorrad gestohlen. Die Honda kostete rund 10.000 Euro und stand auf einem Parkplatz an der Scheierer Straße. Nachbarn hörten dort gegen Mitternacht verdächtige Geräusche. Die Polizei sucht jetzt Zeugen für die Tat. Hinweise nimmt die Polizeiinspektion Pfaffenhofen entgegen. Entwarnung am Baggersee. Die Blaualgen in Ingolstadt sind vorerst weg. Das Gesundheitsamt entdeckte heute bei seiner Kontrolle keine gefährlichen Schlieren mehr auf dem Wasser. Schwimmer können also wieder beruhigt baden. Die Experten warnen aber gleichzeitig vor den warmen Temperaturen. Die Hitze bringt die Bakterien nämlich unter Umständen sehr schnell zurück. Badegäste behalten das Wasser deshalb am besten selbst im Blick und achten auf grünliche Verfärbungen. Das Gesundheitsamt kontrolliert den See ebenfalls weiter. 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
7: Aktuell sind bei uns im Herzen Bayerns keine größeren Störungen gemeldet.
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8: So, und was machen eigentlich die britischen Royals?
9: Ja, sie machen ihre Steuererklärung. König Charles ist kein Witz, legt jetzt seine Steuern offen. Ja, und bei der Hitze legen andere erstmal die Waden offen. Aber wir sollten tunlichst drüber reden, warum er das jetzt macht. Das ist eine spannende Geschichte, die haben wir für euch nach mehr Hits, mehr Vielfalt auf dem Weg nach Hause. Hätten wir gleich Passenger, Let Her Go und The Weeknd. Hier ist Dancing in the Flames.
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0: Der Homewrecker von Somba. Das ist Radio Inn um 7:15. Und man staunt ja manchmal nicht schlecht über die britischen Royals. Ja, den ein oder anderen Skandal gibt immer. Aber jetzt geht es tatsächlich ums Finanzielle, ums Finanzamt. Und nicht, dass etwa der König da Steuern hinterzogen hätte, um Gottes Willen. König Charles hat persönlich entschieden, dass seine Steuerzahlungen veröffentlicht werden sollen. Ja, als britischer König müsste er bestimmte Steuern eigentlich gar nicht zahlen. Ja, Einkommensteuer, Kapitalertragssteuer, Erbschaftssteuer. Bei einem normalen Bürger würde da sofort das Finanzamt klingeln, aber gut. Charles zahlt aber freiwillig Einkommensteuer und Steuern auf Gewinne aus seinen Investitionen. Ja? Und das Ganze soll ein Schritt zu mehr Transparenz sein. Ja, mehr Transparenz gibt es in diesen Tagen allerdings auch bei uns, ja, bei den Klamotten. Bei der Hitze sieht man im Büro plötzlich Knie, die zuletzt beim Schullandheim 1998 öffentlich aufgetreten sind. Kurze Hosen, dünne Hemden, Sandalen, Bayern macht finanziell vielleicht nicht alles offen, aber Textil sind wir bei 35 Grad. Total ehrlich.
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5: Ich bin Oliver Urbanke. Die heißen Temperaturen haben viele Menschen am Wochenende an Seen und Flüsse gelockt. Für mehrere Familien endete das allerdings tragisch. Bei Badeunfällen sind in Bayern mehrere junge Männer ums Leben gekommen. Fabian Schäfer berichtet.
6: Unter anderem starb ein 22-Jähriger am Tegernsee, der nach Angaben seiner Begleiter nicht schwimmen konnte. Auch ein 20-jähriger Schwimmanfänger ertrank in einem Badesee bei Augsburg. Die DLRG und die Polizei warnen angesichts der Fälle vor Selbstüberschätzung. Auch Alkohol oder mangelnde Schwimmkenntnisse könnten schnell lebensgefährlich werden.
5: Die Empfehlungen der Rentenkommission stoßen teils auf großen Widerstand. Nach der Gewerkschaftsseite erhoben jetzt auch Arbeitgeber Einwände gegen den Vorschlag einer Kapitalrente. Arbeitgeberpräsident Dulger hält es grundsätzlich für sinnvoll, aber nicht durch Zwang und nicht durch den Staat, sondern freiwillig, privat und betrieblich. Er sprach von einer möglichen Belastung von mehr als 40 Milliarden Euro pro Jahr für Unternehmen und Beschäftigte. Nach neuen Gesprächen mit dem Iran lockern die USA Sanktionen auf iranisches Öl. Das US-Finanzministerium veröffentlichte eine entsprechende Genehmigung. Die Produktion, Lieferung und Verkauf von Rohöl- und Erdölprodukten iranischen Ursprungs bis zum 21. August erlaubt. Die neue Ausnahmegenehmigung sei Teil eines vereinbarten Abkommens mit Teheran. Kurz nach seinem bestätigten WM-Aus hat sich Fußballnationalspieler Nico Schlotterbeck an die Fans der Fußballnationalmannschaft gewandt. Hi Fans, ich brauche noch etwas Zeit, um das Ganze zu verarbeiten, so der Abwehrspieler von Borussia Dortmund. Er fällt mit einem Bänderriss für den Rest der WM aus. Was jetzt zähle, sei die Mannschaft, so Schlotterbeck weiter. Sie verdiene die volle Unterstützung der Fans.
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1: Keine größeren Störungsmeldungen vor.
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2: Am Abend und in der Nacht bleibt teils locker bewölkt bei Tiefstwerten zwischen 17 und 20 Grad. Morgen, der Dienstag, startet der Tag oft sonnig, nur leicht bewölkt. Im Laufe des Tages ziehen mehr Wolken auf. Am Nachmittag und Abend steigt die Neigung zu örtlich kräftigen Schauern und Gewittern. Tageshöchstwerte 30 bis 34 Grad. Der Radio in Wettertrend, der Mittwoch dann mit viel Sonnenschein, nur noch geringe Gewitterneigung und 31 bis 34 Grad.
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2: Mit Furkan Beuratz. Geschlossenes Auftreten auf dem Rathausplatz. Mit Bannern und Plakaten hat sich Ingolstadts Führungsspitze heute an der bundesweiten Kampagne Kommunen am Limit beteiligt. Hintergrund ist die angespannte Finanzlage deutscher Städte und Gemeinden. Wegen der knappen Kassen fordern die Kommunen dringend mehr Entlastung. Oberbürgermeister Michael Kern fand dazu klare Worte.
3: Es ist 3:12. In den Kommunen werden ein Viertel der staatlichen Aufgaben erledigt. Aber die Finanzausstattung bietet nur ein Siebtel. Wir brauchen eine auskömmliche Finanzierung der Kommunen im Lande und ganz speziell auch der Städte.
2: Noch sei es für ein Gegensteuern nicht zu spät, betonte der Rathauschef abschließend. Vorausgesetzt, Bund und Länder werden jetzt aktiv. Teures Erwachen. Unbekannte Diebe haben einem 26-Jährigen aus Ilmmünster sein Motorrad gestohlen. Die Honda kostete rund 10.000 Euro und stand auf einem Parkplatz an der Scheierer Straße. Nachbarn hörten dort gegen Mitternacht verdächtige Geräusche. Die Polizei sucht jetzt Zeugen für die Tat. Hinweise nimmt die Polizeiinspektion Pfaffenhofen entgegen. Entwarnung am Baggersee. Die Blaualgen in Ingolstadt sind vorerst weg. Das Gesundheitsamt entdeckte heute bei seiner Kontrolle keine gefährlichen Schlieren mehr auf dem Wasser. Schwimmer können also wieder beruhigt baden. Die Experten warnen aber gleichzeitig vor den warmen Temperaturen. Die Hitze bringt die Bakterien nämlich unter Umständen sehr schnell zurück. Badegäste behalten das Wasser deshalb am besten selbst im Blick und achten auf grünliche Verfärbungen. Das Gesundheitsamt kontrolliert den See ebenfalls weiter. 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
6: Uns liegen momentan keine größeren Störungsmeldungen vor.
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1: Ich bin Oliver Urbanke. Die Experten der Rentenkommission schlagen vor, dass wir zukünftig einen Teil unserer Rente am Aktienmarkt finanzieren, mit Unterstützung der Arbeitgeber. Doch deren Verbände stellen sich quer. Auch vom geplanten Ende der Minijobs halten sie wenig. Claudia Wächter berichtet.
2: Noch länger arbeiten, völlig ungerecht, sagen Kritiker. Tenor, ein Professor könne das vielleicht, ein Fliesenleger nicht. Hintergrund: nach dem aktuellen Vorschlag soll die sogenannte Rente mit 63 wegfallen und ein Teil der Rentenbeiträge soll künftig am Aktienmarkt angelegt werden. Das finden die Grünen gar nicht so schlecht, fordern nun aber vor allem von der Regierung schnell Klarheit. Alles andere sorge nur für Verunsicherung.
1: Die Kommunen haben große finanzielle Sorgen. Die kommunalen Spitzenverbände verlangen deswegen mehr Unterstützung vom Bund. Der Wirtschaftsrat der CDU stellt sich hinter diese Forderung und verweist auf die hohe Belastung von Sozialausgaben, berichtet die Mediengruppe Bayern. Bund und Länder würden immer neue Leistungen beschließen, die Kosten blieben aber bei den Kommunen hängen. Ein Lastwagen mit Gefahrengut legt aktuell die A8 in Richtung München lahm. Bei Wiesensteig im Kreis Göppingen steht der liegengebliebene LKW. Er hat organisches Peroxid geladen, heißt es von der Polizei. Wegen des Drucks, unter dem der Transporter steht, könne eine Explosion derzeit nicht ausgeschlossen werden, teilt das zuständige Landratsamt mit. Und das könnte zu einem Waldbrand in der Region führen. In Wiesensteig mussten bisher rund 100 Menschen ihre Häuser verlassen. RB Leipzig hat Martin De Michelis als neuen Trainer verpflichtet. Der 45 Jahre alte Argentinier wird Nachfolger von Ole Werner und erhält einen 2-Jahres-Vertrag. Werner hatte die Sachsen als Tabellendritter zwar in die Champions League geführt, musste nach internen Differenzen aber trotzdem nach nur einem Jahr Amtszeit gehen.
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3: Hier die aktuellen Meldungen von den Straßen bei uns in der Region. Wenn ihr gerade auf der A9 München in Richtung Ingolstadt unterwegs seid, fahrt zwischen den Anschlussstellen Greding und Hilpoltstein vorsichtig. Hier kommt es zu Verzögerungen wegen einer Baustelle.
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4: Am Abend und in der Nacht bleibt teils locker bewölkt bei Tiefstwerten zwischen 17 und 20 Grad. Morgen, der Dienstag, startet der Tag oft sonnig, nur leicht bewölkt. Im Laufe des Tages ziehen mehr Wolken auf. Am Nachmittag und Abend steigt die Neigung zu örtlich kräftigen Schauern und Gewittern. Tageshöchstwerte 30 bis 34 Grad. Der Radio in Wettertrend. Der Mittwoch dann mit viel Sonnenschein, nur noch geringe Gewitterneigung und 31 bis 34 Grad.
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6: Zum Kulturkanal begrüßt sie Isabella Kreim. Schokolade essen soll im Moment ein Glücksgefühl auslösen. Adrenalinausschüttung beim Hochleistungskick wohl auch. Endorphine, die Geist und Seele wärmen, strömten in wirklich beglückendem Flow 2 Stunden lang auf der Bühne und im Publikum beim letzten Abonnementkonzert der Kammerphilharmonie Ingolstadt letzten Donnerstag im wieder sehr gut besuchten Festsaal des Stadttheaters Ingolstadt.

Was für ein phänomenal brillantes Orchester ist das ehemalige Georgische Kammerorchester unter der Leitung ihres Chefdirigenten Ariel Zuckermann. Glückliche Gesichter im Publikum, immer wieder vor Freude am Musizieren lächelnde Musiker. Mit Prokofjews Symphonie Classique, der vierten Sinfonie von Beethoven und dem ersten Cellokonzert von Camille Saint-Saëns wurden durchgängig Glückshormone ausgeschüttet.

Leicht und geistreich, beseelt und spritzig, in jeder Nuance delikat, mit tänzerischer Eleganz und genussvollen Retardandi im Finale, verlor die Symphonie Klassik von Prokofjew jede akademische Trockenheit im Versuch, die Formen der Wiener Klassik wiederzubeleben. Und Ähnliches galt für Beethovens vierte Sinfonie. Ariel Zuckermann versteht es, so energetisch und musikalisch durchsichtig zu musizieren, dass man in jeder Sekunde mit den Differenzierungen dieser Musik, den geheimnisvollen wie den rasanten Passagen, mitgeht.

Für das erste Cellokonzert von Camille Saint-Saëns war die 32-jährige lettische Cellistin Margarita Balanas nach Ingolstadt gekommen.

0: Ihre Art des Musizierens, Ihre Intensität und Ihre fein durchgestaltete Agogik erinnert ein wenig an die junge Jacqueline Desprez. Jedenfalls passte sie hervorragend zur fein strukturierten Dynamik der Kammerphilharmonie unter Ariel Zuckermann, wie sie selbst auch begeistert nach dem Konzert bekannte.
1: It was my first time here and I had such a fantastic time and working together with the orchestra, so responsive, and also Ariel the conductor, and it was very dynamic.
0: Es war das erste Mal, dass Margarete Ballanas mit der so wunderbar reaktionsschnellen Kammerphilharmonie Ingolstadt und Ariel Zuckermann zusammengearbeitet hat. Und es war eine wunderbare Erfahrung, sehr dynamisch. Es war sofort eine innige Beziehung da, sagt sie, sodass sie jede Sekunde des Konzerts genossen hat. Und auch die Orchestermitglieder seien so herzlich, menschlich und warmherzig. Und das spürt man in jeder Minute ihres Musizierens.
1: Ja, fantastic ensemble.
0: Margarete Ballanas hat sich nach ihrem Auftritt auch den zweiten Teil des Konzerts nach der Pause, Beethovens vierte Sinfonie, noch angehört. Und die Cellistin war begeistert von diesem Konzerterlebnis in Ingolstadt. Auch die Cellistin Margarete Ballanas hat beobachtet, wie die Musiker selbst während des Spielens vor Freude manchmal lächeln.
1: Yes, yeah, we say just as we have cellists coming and smiling, and I was just speaking to the cello section and they said, yes, we live only once. We have to enjoy everything. So, and you can really tell that, and you can feel it, and the audience receives all the energy from them. So it's a fantastic exchange of energy.
0: Sie habe auch mit den Cellisten des Orchesters gesprochen und die hätten gesagt, ja, wir leben nur einmal und wir wollen das Konzert genießen. Und diese Freude am Musizieren kann man hören und erzeugt einen enormen Energieaustausch zwischen Orchester und Publikum. Margarete Ballanas ist nicht nur Cellosolistin, sie ist auch die erste Dirigentin aus Lettland, die professionelle Sinfonieorchester dirigiert.
1: Yes, I'm also a conductor and I have my own orchestra in London and
0: Inzwischen hat sie ein eigenes Orchester in London, wo sie hauptsächlich lebt, und sie war musikalische Assistentin des Dirigenten Paavo Järvi. Margarete Ballanas dirigiert genauso gerne, wie sie Solokonzerte spielt, obwohl beides sehr unterschiedlich sei. Sie könne nicht sagen, was sie lieber macht, wie man auch bei Kindern nicht sagen könne, welches man lieber hat. Durch das Dirigieren hat sie natürlich ein größeres Repertoire und immer wieder mit anderen Musikern zu tun, mit denen man sich gemeinsam ausdrücken muss. Ein Solokonzert zu spielen, fühle sich dagegen mehr wie Kammermusik an.
1: Allow them to express, so it's very different. Yeah.

0: Nach dem Riesenapplaus des letzten Abonnementkonzerts der Kammerphilharmonie Ingolstadt griff Chefdirigent Ariel Zuckermann in bester Laune zum Mikrofon und bedankte sich beim Publikum. Der Festsaal ist fast immer voll. Die Abonnentenzahlen steigen stetig.
1: Es gibt auch keinen Grund, warum ich die Blume noch in der Hand habe. Aber dazu später. Ich wollte mich erstmal auch im Namen des Orchesters bei Ihnen, liebes Publikum, bedanken. Für den Zuspruch und die Treue. Ohne Sie wären es keine Konzerte oder Orchester. Das ist sehr wichtig. Und wir haben die letzten Jahre wirklich jedes Jahr enormen Zuwachs gewonnen an Abonnenten. Also danke nochmal. Und wie es ausschaut, wenn wir nächste Saison diese Zahl noch übersteigen. Das wird nicht heißen. Hoffentlich geben wir ein bisschen Energie zurück. Aber das ist wirklich nicht selbstverständlich. Ich kann nur hoffen, dass die Politik, die Kultur, dass die Politik, auch die Kultur nicht das Wichtigste, sondern Lebenselixier für uns alle, das Lebenselixier.
0: Und dann wurde es noch einmal besonders gefühlvoll. Ein glücklicher Dirigent, Ariel Zuckermann, fand auch zu Herzen gehende Worte, um den langjährigen Bratscher des Orchesters, der noch aus Tiflis nach Ingolstadt gekommen war, Sergo Kuraschwili, in den Ruhestand zu verabschieden.
1: Wir kommen zum Start des Abends. Wir haben hier einen jungen, hübschen Mann, der heute nach Jahrzehnten sein letztes Abo-Konzert mit uns spielt. Ohne diese sozusagen alte Nase gäbe es das Orchester hier gar nicht. Also die sind eigentlich der Grund, warum wir alle hier sitzen. Und das muss man immer erwähnen. Vielen Dank selber für die Jahre, für die Hingabe, für die Menschlichkeit, für die Musikalität. Und wir wünschen dir alles Liebe für dich und für deine Familie, Gesundheit und wir sehen uns noch natürlich. Ja.
0: Und für das Orchester bedankte sich die Geigerin Anna Rapsch vom Orchestervorstand bei ihrem Kollegen.
2: Liebe Servo, auch ich möchte im Namen des Orchesters noch ein paar Worte sagen. Als eine der jungen Kollegen weiß ich, dass du zu den Menschen gehörst, die die Geschichte des Orchesters von Georgien nach Ingolstadt und bis zum heutigen Tag mitgeschrieben hast. Dieser Weg war nicht immer einfach und umso mehr möchten wir dir heute dafür danken. Mit deiner Professionalität, deiner Verlässlichkeit, deiner freundlichen Art und deinem besonderen Humor warst du über viele Jahre eine feste Stütze dieses Orchesters. Du hast einen wichtigen Beitrag dazu geleistet, dass das Orchester heute ein geschätzter Teil des kulturellen Lebens in Ingolstadt ist. Wir würden unser Bestes geben, das weiterzuführen, wofür du all die Jahre bestanden hast. Heute ist zwar dein letztes Abo-Konzert, aber zum Glück noch nicht unser letztes gemeinsames Konzert in dieser Spielzeit. Trotzdem können wir gar nicht oft genug sagen, dass du uns als Musiker, als Kollege und vor allem als Mensch sehr, sehr vermissen wirst.
0: Und der Abschiednehmende kämpfte ebenfalls mit den Tränen.
3: Vielen, vielen Dank. Vielen Dank, liebe Orchester. Und natürlich, großer Dank geht an unser Publikum. Bestes Publikum in der ganzen Welt.
0: Hochemotional ging also die diesjährige Saison der Kammerphilharmonie Ingolstadt beim letzten Abo-Konzert zu Ende. Ein Abonnement für die nächste Saison, die letzte im Festsaal des Stadttheaters Ingolstadt, lohnt sich. Denn man kann süchtig werden auf die Glückshormone, die diese Konzerte ausschütten. Doch zuvor kann man die Kammerphilharmonie Ingolstadt noch am 2. August mit einem Programm Rock meets Classic erleben. Alexander Boldarjew an der Harfe wird wird dieses ungewöhnliche Konzert auch leiten. Das war's vom Kulturkanal. Sie hören uns wieder morgen um kurz nach 21 Uhr. Einen schönen Abend wünscht Ihnen Isabella Kreim.
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1: 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Hier die aktuellen Meldungen von den Straßen bei uns in der Region. Wenn ihr gerade auf der A9 München in Richtung Ingolstadt unterwegs seid, fahrt zwischen den Anschlussstellen Greding und Hilpoltstein vorsichtig. Hier kommt es zu Verzögerungen wegen einer Baustelle.

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1: Ich bin Hendrik Daum. Gefährliche Lage gerade auf der A8 bei Wiesensteig in Baden-Württemberg. Dort ist ein Lastwagen mit hochentzündlichem Gefahrgut wegen eines Defekts liegen geblieben. Die A8 ist deshalb in Fahrtrichtung München gesperrt. Bei dem Stoff handelt es sich um organisches Peroxid. Es sei nicht auszuschließen, dass die unter Druck stehenden Gefahrstoffbehälter sich entzünden und dann explosiv entladen, so die Polizei. Besonders durch die derzeitige Hitze könnte die Ladung leicht in die Luft gehen. Ein Wegschaffen des Lastwagens ist deshalb derzeit nicht möglich. Die Reformpläne der Rentenkommission werden erst morgen offiziell der Regierung übergeben, doch schon jetzt heiß diskutiert. Es gibt Lob, aber auch Kritik aus den Reihen der Opposition und der Gewerkschaften. Claudia Wächter berichtet.
2: Noch länger arbeiten, völlig ungerecht, sagen Kritiker. Tenor, ein Professor könne das vielleicht, ein Fliesenleger nicht. Hintergrund: nach dem aktuellen Vorschlag soll die sogenannte Rente mit 63 wegfallen und ein Teil der Rentenbeiträge soll künftig am Aktienmarkt angelegt werden. Das finden die Grünen gar nicht so schlecht, fordern nun aber vor allem von der Regierung schnell Klarheit. Alles andere sorge nur für Verunsicherung.
1: Nach dem angekündigten Rückzug des britischen Premierministers Starmer bringt sich jetzt der Labour-Politiker Burnham für die Nachfolge in Stellung. Der Abgeordnete erklärte, er stehe bereit, Verantwortung als Parteichef und Premierminister zu übernehmen. Burnham betonte, Großbritannien brauche Stabilität und einen klaren Fokus auf die wichtigsten politischen Herausforderungen. Starmer hatte zuvor angekündigt, als Labour-Chef und britischer Premier zurückzutreten. Argentiniens Superstar Lionel Messi ist jetzt alleiniger WM-Rekordtorschütze. Messi schoss am Abend für sein Team beide Tore beim 2:0 im Gruppenspiel gegen Österreich. Das war sein 17. und 18. Treffer bei einer Weltmeisterschaft. Damit ist er am bisherigen Rekordtorschützen Miroslav Klose vorbeigezogen, der es auf 16 WM-Tore bringt. Und ab 23 Uhr spielt dann Frankreich gegen den Irak.
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3: Bei uns liegen im Herzen Bayerns momentan keine größeren Störungsmeldungen vor.
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4: Am Abend und in der Nacht bleibt teils locker bewölkt bei Tiefstwerten zwischen 17 und 20 Grad. Morgen, der Dienstag, startet der Tag oft sonnig, nur leicht bewölkt. Im Laufe des Tages ziehen mehr Wolken auf. Am Nachmittag und Abend steigt die Neigung zu örtlich kräftigen Schauern und Gewittern. Tageshöchstwerte 30 bis 34 Grad. Der Radio in Wettertrend. Der Mittwoch dann mit viel Sonnenschein, nur noch geringe Gewitterneigung und 31 bis 34 Grad.
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2: Bei uns liegen im Herzen Bayerns momentan keine größeren Störungsmeldungen vor.
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1: Ich bin Hendrik Daum. Im wörtlichen Sinne explosiv bleibt die Lage gerade auf der A8 bei Wiesensteig in Baden-Württemberg. Dort ist ein Lastwagen mit hochentzündlichem organischem Peroxid wegen eines Defekts liegen geblieben. Die A8 ist deshalb in Fahrtrichtung München gesperrt. Laut Polizei ist es nicht auszuschließen, dass die unter Druck stehenden Behälter sich entzünden und dann explosiv entladen. Ein Wegschaffen des Lastwagens sei deshalb derzeit nicht möglich. Die nahegelegene Ortschaft Wiesensteig wurde sicherheitshalber evakuiert. Rund 300 Menschen mussten ihre Häuser und Wohnungen verlassen. Großbritanniens Premier Starmer hat seinen Rücktritt angekündigt. Ein Nachfolger steht schon bereit. Noch aber sind viele Details zu klären, wie Philipp Detlefs aus London berichtet.
2: Der ehemalige Bürgermeister von Manchester, Andy Burnham, gilt als aussichtsreichster Kandidat auf die Nachfolge von Starmer. Das Bewerbungsverfahren beginnt am 9. Juli. Um ins Rennen zu gehen, braucht man eine Unterstützung von mindestens 20% der Labour-Abgeordneten und Nominierungen aus der Partei und von Gewerkschaften. Bleibt Burnham der einzige Kandidat, könnte er schon im Juli Parteichef werden. König Charles III. Würde ihn dann formell mit der Regierungsbildung beauftragen. Gibt es weitere Bewerber, entscheidet eine Mitgliederabstimmung bis Anfang September.
1: Nach neuen Gesprächen mit dem Iran lockern die USA Sanktionen auf iranisches Öl. Das US-Finanzministerium veröffentlichte eine entsprechende Genehmigung, die jetzt Produktion, Lieferung und Verkauf von Rohöl- und Erdölprodukten iranischen Ursprungs bis zum 21. August erlaubt. Die neue Ausnahmegenehmigung sei Teil des vereinbarten Abkommens mit Teheran, heißt es. Bei der Fußball-WM hat sich am Abend Favorit Argentinien mit 2:0 gegen Österreich durchgesetzt. Die Argentinier sicherten sich damit vorzeitig das Ticket für die K.O.-Runde. Superstar Lionel Messi hat außerdem WM-Geschichte geschrieben. Mit seinen beiden Treffern gegen Österreich kann er jetzt insgesamt 18 WM-Tore für sich verbuchen. Das sind 2 mehr als der bisherige Rekordhalter Miroslav Klose. Und in diesen Minuten beginnt die Partie Frankreich gegen den Irak.
0: 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Uns liegen derzeit keine größeren Störungsmeldungen vor. 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
3: Am Abend und in der Nacht bleibt teils locker bewölkt bei Tiefstwerten zwischen 17 und 20 Grad. Morgen, der Dienstag, startet der Tag oft sonnig, nur leicht bewölkt. Im Laufe des Tages ziehen mehr Wolken auf. Am Nachmittag und Abend steigt die Neigung zu örtlich kräftigen Schauern und Gewittern. Tageshöchstwerte 30 bis 34 Grad. Der Radio in Wettertrend. Der Mittwoch dann mit viel Sonnenschein, nur noch geringe Gewitterneigung und 31 bis 34 Grad.
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1: 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Uns liegen derzeit keine größeren Störungsmeldungen vor.
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1: Ich bin Hendrik Daum. Im wörtlichen Sinne explosiv bleibt die Lage gerade auf der A8 bei Wiesensteig in Baden-Württemberg. Dort ist ein Lastwagen mit hochentzündlichem organischem Peroxid wegen eines Defekts liegen geblieben. Die A8 ist deshalb in Fahrtrichtung München gesperrt. Laut Polizei ist es nicht auszuschließen, dass die unter Druck stehenden Behälter sich entzünden und dann explosiv entladen. Ein Wegschaffen des Lastwagens sei deshalb derzeit nicht möglich. Die nahegelegene Ortschaft Wiesensteig wurde sicherheitshalber evakuiert. Rund 300 Menschen mussten ihre Häuser und Wohnungen verlassen. Die Reformpläne der Rentenkommission werden erst heute offiziell der Regierung übergeben, doch schon jetzt heiß diskutiert. Es gibt Lob, aber auch Kritik aus den Reihen der Opposition und der Gewerkschaften. Claudia Wächter berichtet.
2: Noch länger arbeiten, völlig ungerecht, sagen Kritiker. Tenor, ein Professor könne das vielleicht, ein Fliesenleger nicht. Hintergrund: nach dem aktuellen Vorschlag soll die sogenannte Rente mit 63 wegfallen und ein Teil der Rentenbeiträge soll künftig am Aktienmarkt angelegt werden. Das finden die Grünen gar nicht so schlecht, fordern nun aber vor allem von der Regierung schnell Klarheit. Alles andere sorge nur für Verunsicherung.
1: Die US-Regierung hat die Sanktionen gegen iranische Ölprodukte vorerst ausgesetzt. Das teilte das amerikanische Finanzministerium mit. Der Schritt sei in dem Rahmenabkommen geregelt, das die USA und Iran vergangene Woche abgeschlossen hätten. Demnach sind in den kommenden 2 Monaten Importe von Öl aus dem Iran erlaubt. In dieser Zeit verhandeln beide Länder über ein endgültiges Friedensabkommen. Der Iran gehört zu den größten Ölproduzenten weltweit. Argentiniens Superstar Lionel Messi ist jetzt alleiniger WM-Rekordtorschütze. Messi schoss am Abend für sein Team beide Tore beim 2:0 im Gruppenspiel gegen Österreich. Das war sein 17. und 18. Treffer bei einer Weltmeisterschaft. Damit ist er am bisherigen Rekordtorschützen Miroslav Klose vorbeigezogen, der es auf 16 WM-Tore bringt.
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3: Bei uns liegen im Herzen Bayerns momentan keine größeren Störungsmeldungen vor.
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4: Meistens nur locker bewölkt geht's durch die Nacht bei Tiefstwerten zwischen 17 und 20 Grad. Der Dienstag selber startet oft sonnig, wenn überhaupt leicht bewölkt. Am Nachmittag werden die Wolken dann mehr und dann steigt auch das Schauer- und Gewitterrisiko. Lokal kann es auch mal kräftiger ausfallen. Tageshöchstwerte 30 bis 34 Grad, der Radio N Wettertrend. Der Mittwoch mit viel Sonnenschein und nur noch geringe Gewitterneigung. Es bleibt hochsommerlich heiß mit 31 bis 34 Grad.
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1: Bei uns liegen im Herzen Bayerns momentan keine größeren Störungsmeldungen vor.
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1: Ich bin Hendrik Daum. Die US-Regierung hat die Sanktionen gegen iranische Ölprodukte vorerst ausgesetzt. Das teilte das amerikanische Finanzministerium mit. Der Schritt sei in dem Rahmenabkommen geregelt, das die USA und Iran vergangene Woche abgeschlossen hätten. Demnach sind in den kommenden 2 Monaten Importe von Öl aus dem Iran erlaubt. In dieser Zeit verhandeln beide Länder über ein endgültiges Friedensabkommen. Der Iran gehört zu den größten Ölproduzenten weltweit. Nachdem der britische Premier Starmer angekündigt hat, zurückzutreten, hat sich ein möglicher Nachfolger in Stellung gebracht. Starmers parteiinterner Konkurrent Burnham will bei der Wahl zum neuen Labour-Chef kandidieren. Der 56-Jährige war knapp 10 Jahre lang Bürgermeister von Greater Manchester. Weitere mögliche Bewerber müssen sich bis Mitte Juli melden und mindestens 81 Fraktionsabgeordnete der Labour-Party für sich gewinnen. In Halle in Sachsen-Anhalt sorgt eine Besucherregel gerade für mächtig Wirbel. Wer nämlich nicht genug Deutsch spricht, der darf nicht ins Strandbad. Es gehe um die Sicherheit der Badegäste, sagt der Betreiber. Und Claudia Wächter erklärt uns das mal genauer.
2: Also ganz konkret befürchtet der Chef Verständigungsprobleme nach dem Motto, mein Bademeister, kann ich auch noch mit Händen und Füßen Menschen, die kaum Deutsch verstehen, unsere Schwimmregeln erklären. Klar, er weiß, dass er damit eine Menge Kritik erntet, Rassismusvorwürfe im Raum stehen, aber er bleibt dabei und erklärt auch, warum. Er habe nämlich erst vor einigen Tagen ein Kleinkind aus dem tiefen See gefischt.
1: Bei der Fußball-WM hat sich am Abend Favorit Argentinien mit 2:0 gegen Österreich durchgesetzt. Die Argentinier sicherten sich damit vorzeitig das Ticket für die K.O.-Runde. Superstar Lionel Messi hat außerdem WM-Geschichte geschrieben. Mit seinen beiden Treffern gegen Österreich kann er jetzt insgesamt 18 WM-Tore für sich verbuchen. Das sind 2 mehr als der bisherige Rekordhalter Miroslav Klose. Und die Partie Frankreich gegen den Irak ist beim Stand von 1:0 für Frankreich in der Halbzeit wegen eines aufziehenden Unwetters unterbrochen worden.
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3: Bei uns liegen im Herzen Bayerns momentan keine größeren Störungsmeldungen vor.
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4: Meistens nur locker bewölkt geht's durch die Nacht bei Tiefstwerten zwischen 17 und 20 Grad. Der Dienstag selber startet oft sonnig, wenn überhaupt leicht bewölkt. Am Nachmittag werden die Wolken dann mehr und dann steigt auch das Schauer- und Gewitterrisiko. Lokal kann es auch mal kräftiger ausfallen. Tageshöchstwerte 30 bis 34 Grad, der Radio N Wettertrend. Der Mittwoch mit viel Sonnenschein und nur noch geringe Gewitterneigung. Es bleibt hochsommerlich heiß mit 31 bis 34 Grad.
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1: Bei uns liegen im Herzen Bayerns momentan keine größeren Störungsmeldungen vor.
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1: Meistens nur locker bewölkt geht's durch die Nacht bei Tiefstwerten zwischen 17 und 20 Grad. Der Dienstag selber startet oft sonnig, wenn überhaupt leicht bewölkt. Am Nachmittag werden die Wolken dann mehr und dann steigt auch das Schauer- und Gewitterrisiko. Lokal kann es auch mal